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1: Ich bin Philipp Ringe und das sind die wichtigsten Meldungen des Tages. Hitzehammer in Deutschland und es wird noch heißer. Wetterexperten sagen jetzt sogar Temperaturen von bis zu 44 Grad voraus. Etwa in Berlin, Brandenburg und Sachsen-Anhalt. Die ersten Straßen und Autobahnen platzen jetzt schon auf, einfach weil es zu heiß ist. Die Krankenhäuser und Arztpraxen füllen sich auch, weil immer mehr Probleme mit den Temperaturen haben. Und in vielen Städten wurden ja auch schon Veranstaltungen abgesagt. Etwa der Hamburger Halbmarathon. Wasserverbote gibt es übrigens auch schon. Wer in Stuttgart zum Beispiel Wasser aus Flüssen abzweigt, muss bis zu 100.000 Euro Strafe zahlen. Währenddessen gibt's bei der Bahn jetzt sowas wie hitzefrei. Denn wer bei den Temperaturen nicht mit ICE und Co. von A nach B will, kann seine geplante Reise jetzt kostenlos stornieren. Die Bahn selbst sagt auch wegen der Hitze, wenn nötig, lieber nicht mit dem Zug fahren. Fiona Reinhardt.
2: Die Weichen und die Technik könnten durch Hitze und Sonne beschädigt werden, heißt es von der Deutschen Bahn. Außerdem steige einerseits die Gefahr für Böschungsbrände, andererseits hat der Deutsche Wetterdienst ja auch schon Unwetter angekündigt. Die Bahn sei darauf gut vorbereitet, trotzdem könne es zu Beeinträchtigungen kommen. Deswegen können Fahrgäste Tickets für Fernreisen kostenlos stornieren. Voraussetzung ist, dass das Ticket bis zum 23. Juni gebucht wurde und die Reise bis zum 30. Juni stattfinden sollte. Diese Tickets können online oder im Reisezentrum storniert werden.
1: Tesla schaltet einen Gang hoch. Die Gigafactory in Grünheide bei Berlin soll nochmal wachsen. Und dafür will der Konzern weitere Mitarbeiter einstellen, insgesamt 1.000. Das Ziel, ab Oktober sollen pro Woche 7.500 Autos vom Band rollen. Mehr von Thomas Thonfeld.
3: Bereits ab Juli sollen in Grünheide 6.200 Fahrzeuge pro Woche produziert werden. Dafür stellt Tesla aktuell bereits neue Leute ein. Die Erhöhung ab Oktober ist dann also ein weiterer Schritt. Außerdem plant das Unternehmen darüber hinaus nochmal 1.500 weitere Einstellungen, neue Mitarbeiter für die Batteriezellfertigung. Allein in diesem Bereich will Tesla in Grünheide umgerechnet rund 220 Millionen Euro investieren. Hintergrund: Nach dem Umsatzeinbruch im Vorjahr laufen die Geschäfte für das Unternehmen inzwischen wieder deutlich besser.
1: Nach dem schweren Erdbeben in Venezuela ist noch unklar, wie viele Menschen davon genau betroffen sind. Bisher geht man von mindestens 160 Toten und fast 1.000 Verletzten aus. Die Opferzahlen könnten aber noch deutlich steigen, auf bis zu 100.000 schätzen Experten. Mittlerweile läuft die internationale Hilfe für das Land an. Auch Deutschland hat sich bereit erklärt zu helfen, könnte zum Beispiel mehrere Transportmaschinen der Bundeswehr losschicken. Das Fenster bleibt noch mal etwas länger offen, denn Microsoft stellt den Support für Windows 10 doch noch nicht ein. Der läuft jetzt sogar noch mal bis Oktober kommenden Jahres weiter, mit allem, was dazugehört, also auch regelmäßige Sicherheitsupdates. Verbraucherschützer hatten ja Druck gemacht, denn eigentlich sollte der Support ja schon im Oktober vergangenen Jahres auslaufen. Damals nutzten noch rund 650 Millionen Menschen weltweit Windows 10. 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
4: RTL Wetter. Für Luxemburg, Trier, die Eifel und das Saarland ist es leicht bewölkt, oft auch klar. Dabei sinken die Temperaturen auf 24 bis 17 Grad. Tagsüber setzt sich die Hitzewelle fort mit Höchstwerten von 35 bis 40 Grad und bis zu 14 Sonnenstunden. Dazu ist kaum eine Wolke am Himmel. Aber gegen Abend sind einzelne Hitzegewitter nicht ausgeschlossen. Und hier noch die Verkehrsinformationen. Auf der A1 Trier Richtung Saarbrücken zwischen Hermeskeil und dem Rastplatz Katzenberg ist die linke Fahrbahn gesperrt. Auf der A13 die Strecke zwischen Mondorf und Altwies ist zeitweise gesperrt. Eine Umleitung ist hier eingerichtet. Dann geht's auf die A64 Trier Richtung Luxemburg zwischen Trier und dem Rastplatz Sauertal ist die rechte Fahrbahn wegen Bauarbeiten gesperrt. Und auf der A64 Luxemburg Richtung Trier zwischen Rastplatz Markusberg und Trier ist die linke Fahrbahn gesperrt. Allen unterwegs gute Fahrt.
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1: Ich bin Philipp Ringe und das sind die wichtigsten Meldungen des Tages. Hitzehammer in Deutschland und es wird noch heißer. Wetterexperten sagen jetzt sogar Temperaturen von bis zu 44 Grad voraus. Etwa in Berlin, Brandenburg und Sachsen-Anhalt. Die ersten Straßen und Autobahnen platzen jetzt schon auf, einfach weil es zu heiß ist. Die Krankenhäuser und Arztpraxen füllen sich auch, weil immer mehr Probleme mit den Temperaturen haben. Und in vielen Städten wurden ja auch schon Veranstaltungen abgesagt. Etwa der Hamburger Halbmarathon. Wasserverbote gibt es übrigens auch schon. Wer in Stuttgart zum Beispiel Wasser aus Flüssen abzweigt, muss bis zu 100.000 Euro Strafe zahlen. Währenddessen gibt's bei der Bahn jetzt sowas wie hitzefrei. Denn wer bei den Temperaturen nicht mit ICE und Co. von A nach B will, kann seine geplante Reise jetzt kostenlos stornieren. Die Bahn selbst sagt auch wegen der Hitze, wenn nötig, lieber nicht mit dem Zug fahren. Fiona Reinhardt.
2: Die Weichen und die Technik könnten durch Hitze und Sonne beschädigt werden, heißt es von der Deutschen Bahn. Außerdem steige einerseits die Gefahr für Böschungsbrände, andererseits hat der Deutsche Wetterdienst ja auch schon Unwetter angekündigt. Die Bahn sei darauf gut vorbereitet, trotzdem könne es zu Beeinträchtigungen kommen. Deswegen können Fahrgäste Tickets für Fernreisen kostenlos stornieren. Voraussetzung ist, dass das Ticket bis zum 23. Juni gebucht wurde und die Reise bis zum 30. Juni stattfinden sollte. Diese Tickets können online oder im Reisezentrum storniert werden.
1: Tesla schaltet einen Gang hoch. Die Gigafactory in Grünheide bei Berlin soll nochmal wachsen. Und dafür will der Konzern weitere Mitarbeiter einstellen, insgesamt 1.000. Das Ziel, ab Oktober sollen pro Woche 7.500 Autos vom Band rollen. Mehr von Thomas Thonfeld.
3: Bereits ab Juli sollen in Grünheide 6.200 Fahrzeuge pro Woche produziert werden. Dafür stellt Tesla aktuell bereits neue Leute ein. Die Erhöhung ab Oktober ist dann also ein weiterer Schritt. Außerdem plant das Unternehmen darüber hinaus nochmal 1.500 weitere Einstellungen, neue Mitarbeiter für die Batteriezellfertigung. Allein in diesem Bereich will Tesla in Grünheide umgerechnet rund 220 Millionen Euro investieren. Hintergrund: Nach dem Umsatzeinbruch im Vorjahr laufen die Geschäfte für das Unternehmen inzwischen wieder deutlich besser.
1: Nach dem schweren Erdbeben in Venezuela ist noch unklar, wie viele Menschen davon genau betroffen sind. Bisher geht man von mindestens 160 Toten und fast 1.000 Verletzten aus. Die Opferzahlen könnten aber noch deutlich steigen, auf bis zu 100.000 schätzen Experten. Mittlerweile läuft die internationale Hilfe für das Land an. Auch Deutschland hat sich bereit erklärt zu helfen, könnte zum Beispiel mehrere Transportmaschinen der Bundeswehr losschicken. Das Fenster bleibt noch mal etwas länger offen, denn Microsoft stellt den Support für Windows 10 doch noch nicht ein. Der läuft jetzt sogar noch mal bis Oktober kommenden Jahres weiter, mit allem, was dazugehört, also auch regelmäßige Sicherheitsupdates. Verbraucherschützer hatten ja Druck gemacht, denn eigentlich sollte der Support ja schon im Oktober vergangenen Jahres auslaufen. Damals nutzten noch rund 650 Millionen Menschen weltweit Windows 10. 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
4: Für Luxemburg, Trier, die Eifel und das Saarland. Es ist leicht bewölkt, oft auch klar. Dabei sinken die Temperaturen auf 24 bis 17 Grad. Tagsüber setzt sich die Hitzewelle fort mit Höchstwerten von 35 bis 40 Grad und bis zu 14 Sonnenstunden. Dazu ist kaum eine Wolke am Himmel. Aber gegen Abend sind einzelne Hitzegewitter nicht ausgeschlossen. Und hier noch die Verkehrsinformationen. Auf der A1 Trier Richtung Saarbrücken zwischen Hermeskeil und dem Rastplatz Katzenberg ist die linke Fahrbahn gesperrt. Auf der A13, die Strecke zwischen Mondorf und Altwies, ist zeitweise gesperrt. Eine Umleitung ist hier eingerichtet. Dann geht's auf die A64 Trier Richtung Luxemburg. Zwischen Trier und dem Rastplatz Sauertal ist die rechte Fahrbahn wegen Bauarbeiten gesperrt. Und auf der A64 Luxemburg Richtung Trier zwischen Rastplatz Markusberg und Trier ist die linke Fahrbahn gesperrt. Allen unterwegs gute Fahrt!
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1: Ich bin Philipp Ringe und das sind die wichtigsten Meldungen des Tages. Hitzehammer in Deutschland und es wird noch heißer. Wetterexperten sagen jetzt sogar Temperaturen von bis zu 44 Grad voraus, etwa in Berlin, Brandenburg und Sachsen-Anhalt. Die ersten Straßen und Autobahnen platzen jetzt schon auf, einfach weil es zu heiß ist. Die Krankenhäuser und Arztpraxen füllen sich auch, weil immer mehr Probleme mit den Temperaturen haben. Und in vielen Städten wurden ja auch schon Veranstaltungen abgesagt, etwa der Hamburger Halbmarathon. Wasserverbote gibt es übrigens auch schon. Wer in Stuttgart zum Beispiel Wasser aus Flüssen abzweigt, muss bis zu 100.000 Euro Strafe zahlen. Währenddessen gibt's bei der Bahn jetzt sowas wie hitzefrei. Denn wer bei den Temperaturen nicht mit ICE und Co. von A nach B will, kann seine geplante Reise jetzt kostenlos stornieren. Die Bahn selbst sagt auch wegen der Hitze, wenn nötig, lieber nicht mit dem Zug fahren. Fiona Reinhardt.
2: Die Weichen und die Technik könnten durch Hitze und Sonne beschädigt werden, heißt es von der Deutschen Bahn. Außerdem steige einerseits die Gefahr für Böschungsbrände, andererseits hat der Deutsche Wetterdienst ja auch schon Unwetter angekündigt. Die Bahn sei darauf gut vorbereitet, trotzdem könne es zu Beeinträchtigungen kommen. Deswegen können Fahrgäste Tickets für Fernreisen kostenlos stornieren. Voraussetzung ist, dass das Ticket bis zum 23. Juni gebucht wurde und die Reise bis zum 30. Juni stattfinden sollte. Diese Tickets können online oder im Reisezentrum storniert werden.
1: Tesla schaltet einen Gang hoch. Die Gigafactory in Grünheide bei Berlin soll nochmal wachsen. Und dafür will der Konzern weitere Mitarbeiter einstellen, insgesamt 1.000. Das Ziel, ab Oktober sollen pro Woche 7.500 Autos vom Band rollen. Mehr von Thomas Thonfeld.
3: Bereits ab Juli sollen in Grünheide 6.200 Fahrzeuge pro Woche produziert werden. Dafür stellt Tesla aktuell bereits neue Leute ein. Die Erhöhung ab Oktober ist dann also ein weiterer Schritt. Außerdem plant das Unternehmen darüber hinaus nochmal 1.500 weitere Einstellungen, neue Mitarbeiter für die Batteriezellfertigung. Allein in diesem Bereich will Tesla in Grünheide umgerechnet rund 220 Millionen Euro investieren. Hintergrund: Nach dem Umsatzeinbruch im Vorjahr laufen die Geschäfte für das Unternehmen inzwischen wieder deutlich besser.
1: Nach dem schweren Erdbeben in Venezuela ist noch unklar, wie viele Menschen davon genau betroffen sind. Bisher geht man von mindestens 160 Toten und fast 1.000 Verletzten aus. Die Opferzahlen könnten aber noch deutlich steigen, auf bis zu 100.000 schätzen Experten. Mittlerweile läuft die internationale Hilfe für das Land an. Auch Deutschland hat sich bereit erklärt zu helfen, könnte zum Beispiel mehrere Transportmaschinen der Bundeswehr losschicken. Das Fenster bleibt noch mal etwas länger offen, denn Microsoft stellt den Support für Windows 10 doch noch nicht ein. Der läuft jetzt sogar noch mal bis Oktober kommenden Jahres weiter, mit allem, was dazugehört, also auch regelmäßige Sicherheitsupdates. Verbraucherschützer hatten ja Druck gemacht, denn eigentlich sollte der Support ja schon im Oktober vergangenen Jahres auslaufen. Damals nutzten noch rund 650 Millionen Menschen weltweit Windows 10. 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
4: RTL Wetter. Für Luxemburg, Trier, die Eifel und das Saarland ist es leicht bewölkt, oft auch klar. Dabei sinken die Temperaturen auf 24 bis 17 Grad. Tagsüber setzt sich die Hitzewelle fort mit Höchstwerten von 35 bis 40 Grad und bis zu 14 Sonnenstunden. Dazu ist kaum eine Wolke am Himmel. Aber gegen Abend sind einzelne Hitzegewitter nicht ausgeschlossen. Hier noch die Verkehrsinformationen. Auf der A1 Trier Richtung Saarbrücken zwischen Hermeskeil und dem Rastplatz Katzenberg ist die linke Fahrbahn gesperrt. Auf der A13 die Strecke zwischen Mondorf und Altwies ist zeitweise gesperrt. Eine Umleitung ist hier eingerichtet. Dann geht's auf die A64 Trier Richtung Luxemburg zwischen Trier und dem Rastplatz Sauertal ist die rechte Fahrbahn wegen Bauarbeiten gesperrt. Und auf der A64 Luxemburg Richtung Trier zwischen Rastplatz Markus und Trier ist die linke Fahrbahn gesperrt. Allen unterwegs gute Fahrt.
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1: Ich bin Philipp Ringe und das sind die wichtigsten Meldungen des Tages. Hitzehammer in Deutschland und es wird noch heißer. Wetterexperten sagen jetzt sogar Temperaturen von bis zu 44 Grad voraus, etwa in Berlin, Brandenburg und Sachsen-Anhalt. Die ersten Straßen und Autobahnen platzen jetzt schon auf, einfach weil es zu heiß ist. Die Krankenhäuser und Arztpraxen füllen sich auch, weil immer mehr Probleme mit den Temperaturen haben. Und in vielen Städten wurden ja auch schon Veranstaltungen abgesagt, etwa der Hamburger Halbmarathon. Wasserverbote gibt es übrigens auch schon. Wer in Stuttgart zum Beispiel Wasser aus Flüssen abzweigt, muss bis zu 100.000 Euro Strafe zahlen. Währenddessen gibt's bei der Bahn jetzt sowas wie hitzefrei. Denn wer bei den Temperaturen nicht mit ICE und Co. von A nach B will, kann seine geplante Reise jetzt kostenlos stornieren. Die Bahn selbst sagt auch wegen der Hitze, wenn nötig, lieber nicht mit dem Zug fahren. Fiona Reinhardt.
2: Die Weichen und die Technik könnten durch Hitze und Sonne beschädigt werden, heißt es von der Deutschen Bahn. Außerdem steige einerseits die Gefahr für Böschungsbrände, andererseits hat der Deutsche Wetterdienst ja auch schon Unwetter angekündigt. Die Bahn sei darauf gut vorbereitet, trotzdem könne es zu Beeinträchtigungen kommen. Deswegen können Fahrgäste Tickets für Fernreisen kostenlos stornieren. Voraussetzung ist, dass das Ticket bis zum 23. Juni gebucht wurde und die Reise bis zum 30. Juni stattfinden sollte. Diese Tickets können online oder im Reisezentrum storniert werden.
1: Tesla schaltet einen Gang hoch. Die Gigafactory in Grünheide bei Berlin soll nochmal wachsen. Und dafür will der Konzern weitere Mitarbeiter einstellen, insgesamt 1.000. Das Ziel, ab Oktober sollen pro Woche 7.500 Autos vom Band rollen. Mehr von Thomas Thonfeld.
3: Bereits ab Juli sollen in Grünheide 6.200 Fahrzeuge pro Woche produziert werden. Dafür stellt Tesla aktuell bereits neue Leute ein. Die Erhöhung ab Oktober ist dann also ein weiterer Schritt. Außerdem plant das Unternehmen darüber hinaus nochmal 1.500 weitere Einstellungen, neue Mitarbeiter für die Batteriezellfertigung. Allein in diesem Bereich will Tesla in Grünheide umgerechnet rund 220 Millionen Euro investieren. Hintergrund: Nach dem Umsatzeinbruch im Vorjahr laufen die Geschäfte für das Unternehmen inzwischen wieder deutlich besser.
1: Nach dem schweren Erdbeben in Venezuela ist noch unklar, wie viele Menschen davon genau betroffen sind. Bisher geht man von mindestens 160 Toten und fast 1.000 Verletzten aus. Die Opferzahlen könnten aber noch deutlich steigen, auf bis zu 100.000 schätzen Experten. Mittlerweile läuft die internationale Hilfe für das Land an. Auch Deutschland hat sich bereit erklärt zu helfen, könnte zum Beispiel mehrere Transportmaschinen der Bundeswehr losschicken. Das Fenster bleibt noch mal etwas länger offen, denn Microsoft stellt den Support für Windows 10 doch noch nicht ein. Der läuft jetzt sogar noch mal bis Oktober kommenden Jahres weiter, mit allem, was dazugehört, also auch regelmäßige Sicherheitsupdates. Verbraucherschützer hatten ja Druck gemacht, denn eigentlich sollte der Support ja schon im Oktober vergangenen Jahres auslaufen. Damals nutzten noch rund 650 Millionen Menschen weltweit Windows 10. 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
4: RTL Wetter. Für Luxemburg, Trier, die Eifel und das Saarland. Es ist leicht bewölkt, oft auch klar. Dabei sinken die Temperaturen auf 24 bis 17 Grad. Tagsüber setzt sich die Hitzewelle fort mit Höchstwerten von 35 bis 40 Grad und bis zu 14 Sonnenstunden. Dazu ist kaum eine Wolke am Himmel. Aber gegen Abend sind einzelne Hitzegewitter nicht ausgeschlossen. Und hier noch die Verkehrsinformationen. Auf der A1 Trier Richtung Saarbrücken zwischen Hermeskeil und dem Rastplatz Katzenberg ist die linke Fahrbahn gesperrt. Auf der A13 die Strecke zwischen Mondorf und Altwies ist zeitweise gesperrt. Eine Umleitung ist hier eingerichtet. Dann geht's auf die A64 Trier Richtung Luxemburg. Zwischen Trier und dem Rastplatz Sauertal ist die rechte Fahrbahn wegen Bauarbeiten gesperrt. Und auf der A64 Luxemburg Richtung Trier zwischen Rastplatz Markusberg und Trier ist die linke Fahrbahn gesperrt. Allen unterwegs gute Fahrt.
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0: 6 Uhr, Arno und die Morgencrew, Deutschlands lustigste Morgensendung. Es ist wirklich soweit, Leute. Das Finale, die letzte Show heute nach 35 Jahren. Du und ich, wir haben gemeinsam Radiogeschichte geschrieben und die wird heute entsprechend gefeiert. Die größten Stars, die besten Comedies. Schön, dass du dabei bist. Ich freue mich auf die letzte Sendung.
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0: 6 Minuten nach 6 Swim BTS. Es ist Morgen. 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Juni. 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
0: Herzlich willkommen zu meiner letzten Show nach mehr als 10.000 Sendungen und mindestens 40.000 Tassen Kaffee. Darf ich mit euch heute ein letztes Mal in den Tag starten. Schön, dass du eingeschaltet hast. Wir haben noch viel vor heute Morgen und da kommt bestimmt noch einiges, mit dem ich auch nicht rechne.
4: Natürlich, da kannst du von ausgehen. Und du zu Hause kannst natürlich auch mitmachen. Ruf an, schreib, was sind deine letzten Worte an Arno? Was möchtest du noch loswerden? Unbedingt 030 884 8484.
0: Also ich habe die letzten Tage schon so viele tolle Nachrichten bekommen, so viele liebe Worte. Das hat mich wirklich umgehauen und sehr, sehr berührt.
4: Und du kannst dich schon mal darauf einstellen, so wird es den ganzen Morgen weitergehen heute. Es ist zum Beispiel jetzt Mirella am Telefon. Hallo Mirella.
5: Hallo, guten Morgen.
4: Erzähl doch mal, was verbindest du mit Arno und der Morgencrew?
5: Etwas ganz, ganz Besonderes. Und zwar habe ich ich werde diesen Anruf nicht vergessen, den Arno erhalten, aber als ich nämlich die Reise zu Taylor Swift's Konzert in Amsterdam bei euch gewonnen habe, also das ist etwas, was ich in meinem Leben niemals vergessen werde. Und neben dem, auch dass es einfach eine extrem tolle Erfahrung war, lieber Arno, du wächst mich, seitdem ich ein Kind bin. Du hast mich begleitet am Frühstückstisch, im Bad, durchs Studium, bei der Arbeit. Sogar meine Kids, die wissen ganz genau, wer Arno ist. Und wir hören dich auf dem Weg zur Schule. Vielen, vielen lieben Dank. Also auch im Namen aller Hörer, wünschen dir nur das Beste. Hab Spaß bei allem, was du vorhast. Und ja, danke, danke, danke für alles, was
0: ganz,
5: du für uns gemacht hast.
0: Ganz, ganz lieb von dir, Mirella. Ich kann nur allen sagen, ich muss ja nicht ganz aus eurem Leben verschwinden. Ich habe noch einen Instagram-Account. Ich bin zwar auch ein bisschen faul zu posten, aber ich versuche euch da abzudaten, ja, was so cool in meinem Leben los ist. Arno.morgencrew, also einfach folgen. Und dann erzähle ich euch da so ein bisschen, wie ich meine Zeit verbringe und ob es mir schon langweilig ist.
5: Ja. Sehr schön,
0: ich muss
5: danke.
0: Sagen, ich habe ein bisschen Angst vor der Sendung heute, weil wenn das schon so sentimental losgeht, dann weiß ich nicht, was da noch später passiert.
4: Naja, einiges.
0: Mirella, danke für deinen Anruf und danke für die schönen Worte.
5: Danke, danke. Ganz viel Spaß. Tschüss.
4: Ciao. Tschüss. So, Arno, ich gebe dir einen guten Tipp. Genieß jetzt noch ein bisschen die Ruhe hier im Studio. Naja, wird es nämlich sehr, sehr voll. Da ist vorbei mit der Ruhe. Es haben sich sehr, sehr viele Gäste angekündigt, die den letzten Tag hier mit dir feiern wollen. Also es wird wirklich noch ganz, ganz viel passieren.
6: Na, zum Glück ist heute nicht so warm. Dann ist hier kuschelig.
0: dann hole ich mir jetzt erstmal Kaffee Nummer 40.001.
4: Gute Idee.
0: Ja, ich scheine ja einen zu brauchen.
4: Absolut.
0: Ja.
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7: Schönen guten Morgen. Heute starten für Millionen Schülerinnen und Schüler die Sommerferien. In Hessen, Rheinland-Pfalz und dem Saarland gibt es Zeugnisse. Außerdem schauen wir auch auf die Blamage von New York. Eine schlechte Leistung hat der deutschen Fußballnationalmannschaft auch die erste Niederlage der WM beschert. Weiter ist man aber trotzdem. Und die Deutsche Bahn schraubt ihre Ziele in Sachen Pünktlichkeit und Digitalisierung deutlich zurück. Mehr dazu gleich um 20 nach in RTL aktuell.

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1: Guten
0: Morgen. Das Finale von Arno und der Morgen.
2: Morgen.
3: Guten Morgen, lieber Arno. Ich bin die Jenny. Wenn ich deine Stimme höre, egal wo, dann weiß ich, das ist Arno Müller von RTL. Heute ist der Tag der Tage. Für uns als Hörer natürlich wirklich traurig, dass du aufhörst. Aber ja, vom Herzen freue ich mich natürlich ganz, ganz doll für dich, dass du jetzt in den wohlverdienten Ruhestand gehst. Ich wünsche dir dafür wirklich alles, alles Gute. Genieße bitte einfach nur alles in vollen Zügen. Tu einfach Dinge, für die du vielleicht vorher keine Zeit hattest. Bleib bitte gesund. Lass es dir gut gehen und ja, ich sag ein letztes Mal liebste Grüße zu dir und zu euch ins Studio. Eure Jenny.
0: Vielen Dank, Jenny.
1: Oh. Und wenn du auch noch was loswerden möchtest an Arno, dann schick eine WhatsApp-Sprachnachricht 030 884 8484.

0: 17 Minuten nach 6.
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0: RTL Deutschlands Hitradio Anno und die Morgen. Das Finale, die letzte Show. Und Verena hat heute Special Trends. Was ist damit gemeint?
1: Die drehen sich um dich, Arno. Es gibt ja wahnsinnig viele Reaktionen auf Social Media auf deinen Abschied. Tausende Kommentare und Nachrichten in den letzten Tagen, Wochen, Monaten. Das geht ja schon eine ganze Weile. Am 14. Januar ist es gestartet, als du da zum ersten Mal gesagt hast, dass du aufhörst. Unter diesem Post hat Frauke Ludowig zum Beispiel geschrieben, The Radio Man Number One. Von Micky Beisenherz kam einfach nur Legende. Viele Hörerinnen und Hörer haben da schon geschrieben, wie sehr sie dich vermissen werden. Und natürlich gerade jetzt in den letzten Tagen zu deinen finalen Sendungen haben nochmal ganz, ganz viele von ihren gemeinsamen Erlebnissen mit dir berichtet. Reisen, die gewonnen wurden. Wie schon mit den Eltern früher am Frühstückstisch Arno und die Morgencrew gehört wurde. Da steht hier zum Beispiel, Arno, du bist ein Stück weit mein Zuhause. Du gehörst seit 35 Jahren zur Familie. Oder Arno, Held meiner Kindheit. Mhm. Und es ist wirklich so schön, sich das durchzulesen. Da geht einem absolutes Herz auf. Ja. Arno, wie geht's denn dir damit, wenn du das liest alles?
0: Ja, ich lese alles, was ihr schickt. Und das berührt mich natürlich sehr. Und es ist auch schön, wenn man 35 Jahre sowas gemacht hat, dass man wirklich realisiert, wie eng doch viele Hörer mit mir verbunden sind und wie sehr das in die Tagesroutine übergeht. Und ich habe mich auch immer so gefühlt, als wäre ich ein Teil eurer Familie und würde am Frühstückstisch sitzen.
1: Ja.
0: So, und wenn ich da jetzt schon sitze, hätte ich gerne ein Croissant.
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3: Ich bin Benjamin Herrmann. Guten Morgen. Happy Ferien! In Hessen, Rheinland-Pfalz und dem Saarland starten für Millionen Kids heute die Sommerferien. Gerade vor dem Hitzewochenende warnt der ADAC allerdings vor langen Staus auf den Autobahnen, vor allem in Richtung Küste. Dazu kommt, dass durch die Temperaturen von bis zu 40 Grad auch schneller Schäden, sogenannte Blow-ups, auf den Straßen entstehen. Sie platzen dann sozusagen auf. Im Vordergrund steht heute aber die Vorfreude auf 6 Wochen frei. Vorher bekommen die rund 1,4 Millionen Schülerinnen und Schüler aber erstmal ihre Zeugnisse. Urteil im Prozess um den Anschlag auf dem Magdeburger Weihnachtsmarkt. Der 51-jährige Angeklagte war im Dezember 2024 mit einem Mietwagen über den belebten Weihnachtsmarkt gefahren. Dabei sind 6 Menschen gestorben, hunderte weitere wurden verletzt. Die Generalstaatsanwaltschaft fordert deshalb lebenslange Haft und Sicherheitsverwahrung. Heute wird das Urteil dazu fallen. Jeder hat ab sofort ein Recht auf Reparatur. Der Bundestag hat noch am Abend einer EU-Richtlinie zugestimmt. Hersteller von Waschmaschinen, Smartphones, Tablets, E-Bikes und so weiter werden bald dazu verpflichtet, ihre Produkte während der üblichen Lebensdauer zu einem angemessenen Preis zu reparieren. Ronny Thorau.
4: Das neue Gesetz soll die Wegwerfmentalität beenden. Konkret werden die Hersteller verpflichtet, Geräte während ihrer üblichen Lebensdauer zu einem angemessenen Preis zu reparieren. Auch unabhängig von der Dauer der Produktgarantie, die meist kürzer ist. Außerdem müssen Geräte künftig reparierbar konstruiert sein. Damit soll zum Beispiel verhindert werden, dass Geräte mit Akkus gebaut werden, die man nicht tauschen kann. Die Abfallwirtschaft begrüßt das Vorhaben, von der Industrie kommt dagegen eher Kritik. Die AfD sieht Risiken für kleine Händler, Grüne und Linke wollen noch klarere Regeln. Und einen Bonus vom Staat, wenn man ein Gerät repariert.
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3: Ein Satz mit X. Das letzte Gruppenspiel bei der WM hat die deutsche Fußballnationalmannschaft verloren. Gegen Ecuador hat es eine verdiente 1:2 Niederlage gesetzt. Sportlich ging es dabei allerdings sowieso um nichts mehr. Thomas Bremser berichtet für uns aus New York.
5: Es ist ein Dämpfer zur richtigen Zeit und hoffentlich ein Weckruf. Mit der bisher schwächsten Turnierleistung beendet das deutsche Team die Gruppenphase. Trotz der ganz frühen Führung durch Leroy Sané. Danach zeigt das deutsche Team viele Schwächen, wirkt fahrig und unkonzentriert. Der Siegtreffer nach rund 80 Minuten völlig verdient. Die Fans in den gelben Trikots rasten förmlich aus. Ecuador hat sich für die K.O.-Phase qualifiziert. Julian Nagelsmann muss jetzt die richtigen Lehren aus der Pleite ziehen, denn mit noch so einer Leistung dürfte er schnell vorbei sein mit dem Traum vom WM-Titel.
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6: RTL für Luxemburg-Trier, die Eifel und das Saarland. Guten Morgen. Es ist wolkenlos, dazu kommen nur noch ein paar harmlose Schleierwolken und am Abend können sich dann noch vereinzelte Hitzegewitter bilden. Die Höchstwerte liegen an Saarmosel und Alzette zwischen 35 und 40 Grad. Morgen am Samstag wird dann erst noch die Sonne scheinen. In Richtung Nachmittag und Abend zieht es sich örtlich aber mehr und mehr zu und es kann einzelne kräftige Hitzegewitter geben. Dabei liegen die Höchstwerte zwischen 35 und maximal 41 Grad. Hier ist der RTL-Verkehrsreport. Vorsicht auf der A1 Trier Richtung Köln-Koblenz. Zwischen Föhren und Salmtal steht ein defektes Fahrzeug. A1 Trier Richtung Saarbrücken zwischen Eppelborn und Illingen. In beiden Richtungen Behinderungen wegen Bauarbeiten. Hier ist jeweils nur eine Fahrbahn frei. Und A620 Saarlouis Richtung Saarbrücken zwischen Völklingen und Saarbrücken-Gersweiler. Behinderungen wegen einer Baustelle. Gute und doch sichere Fahrt.
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0: RTL Deutschlands Hitradio, Anne und die Morgenshow mit Deutschlands lustigster Morgensendung. Das Finale vom Finale. Mhm. Der allerletzte Tag, die allerletzte Show. Und so langsam, glaube ich, Taylor Swift schafft es nicht mehr vorbeizukommen, oder?
1: Ja, persönlich schafft sie es nicht. Die muss ja heiraten, die hat ja ein bisschen was zu tun. Aber weil du ja seit 2 Wochen über nichts anderes redest, haben wir uns hier so ein bisschen ins Zeug gelegt. Und wir haben was anderes für dich. Es ist im Grunde noch viel, viel besser. Nämlich ein brandneues Taylor Swift-Album exklusiv für dich. Hör mal.
2: Okay. Geht? Taylor singt. Hol dir jetzt ihre größten Hits in der Arno

0: Tschüss.
1: Und viele andere. Arno geht und Taylor singt. 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
2: Das ist ja wirklich geil. Lukas, das hast du gemacht, oder?
3: Ich bin nicht Taylor. Das war Taylor höchstpersönlich.

0: Harry Styles, American Girls, RTL, Deutschland, Zentralio, die letzte Show von Arno und der Morgencrew, das Finale. Eine große Überraschung gab es letzte Woche ja schon, da hat die Redaktion mir einen musikalischen Abschiedsgruß überreicht vom großartigen Mark Forster und da war ich richtig sprachlos.
1: Mark Forster, der hat ja gerade family-technisch ganz schön viel zu tun, deswegen ist ihm das sehr hoch anzurechnen. Er will sich das nämlich nicht nehmen lassen, seinen allergrößten Hit für dich umzutexten. Arno, bist du bereit?
0: Ja, klar.
1: Au revoir für die Legend, für dich Arno, hier ist Mark Forster. Yes,

0: Gänsehaut.
1: Wir auch.
2: Oh, so schön. Ja. Oh,
0: Mann. Hier ist, hat er wirklich selber gesungen?
1: Na klar. Na klar. Ja.
3: Zu 100%.
1: Keine KI.
0: Wahnsinn. Marc, vielen Dank. Bin sprachlos.
2: Und die Morgencrew-Promi-Gruppe will sich auch noch persönlich von dir verabschieden.
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5: Hier spricht eure Desiree Nick. Dies ist die letzte Morningshow mit Arno. Ich kann damit leben. Aber was soll der arme, arme Morgen machen? Rücksichtslos.
6: Ja, also Bundes-Friedrich Merz hier. Arno, seit den 90ern bist du schon beliebt. Ich bin mindestens genauso lange schon unbeliebt. Ja, danke, dass wir uns so gut ergänzen.
7: Hi, die Klum hier. Ich erinnere mich noch an Arnos erste Sendung 1991. Da war ich 5.
8: Hallöchen, hier ist Kurt Krömer. Ja, jetzt heißt es auch in Berlin wieder, Morgenstund hat Gold im Mund, wa? Bisher hat man ja immer gesagt, Morgenstund hat Arno im Ohr. Ja, mach es mal gut, du alte Mikro-Mikrobe.
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0: 6.45 Uhr, guten Morgen.
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0: RTL Deutschlands Hitradio, Anno und die Morgenshow, Freitag, 26. Juni, das Finale. Und es ist schon der Hammer, ja, während in den letzten beiden Wochen alles an mich gedacht hat. Der Pop-Titan höchstpersönlich hat sich bei uns gemeldet, Dieter Bohlen.
1: Arno, 35 Jahre Showgeschäft und jetzt hörst du schon auf. Mensch, ich bin jetzt 50 Jahre dabei und denk noch nicht mal dran. Ja, trotzdem, alles Liebe. Ich wünsche dir einen schönen Feierabend oder eine Pension oder keine Ahnung, was auch immer. Vielleicht willst du fischen. Bleib vor allen Dingen gesund. Alles Liebe von deinem Dieter.
2: Oh, das ist ja nett.
0: Toll, ja, vielen Dank.
3: Ja, ihr beide wart ja immer super eng so über die ganzen Jahre. Ich erinnere mich dann noch an ein Morgencrew-Interview. Und also, dass ein Dieter Bohlen mal so von einer Person schwärmt wie von dir, das habe ich, glaube ich, in keiner der 20 Staffeln DSDS irgendwann mal gehört.
1: Guck mal, deine Stimme klingt weich und warm und schön und gefühlvoll. Ja. Und du hast, wie gesagt, ja diese Bässe da drauf. Mein Problem ist, dass ich, wenn ich irgendwo bin, ja, sagen immer alle, oh, red bloß nicht, weil in dem Moment, wo man meine Stimme, also man erkennt mich sofort an dieser komischen, ätzenden Stimme.
4: Und das sagst du über dich selbst, oh Mann.
1: Ja, ja, ja, ja. Wenn du deine Stimme mal verkaufen willst, dann sag Bescheid.
0: Danke, danke, danke. Ich will betonen, dass die Show weitergeht und zwar ganz toll. Ja. Und gleichzeitig freue ich mich natürlich über Stars wie Dieter, die nicht nur ans Business denken, sondern auch, was man über die vielen Jahre gemeinsam erlebt hat. Mhm. Und mit Dieter, den habe ich oft getroffen, auf Mallorca bei den Fotoshootings von Camp David. Dieter Bohlen,
5: vielen Dank. Du hast die alten Klamotten von Dieter Bohlen irgendwann aufgetragen. Ne?
0: Genau.
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7: Ich bin Benjamin Herrmann. Guten Morgen. Happy Ferien! In Hessen, Rheinland-Pfalz und dem Saarland starten für Millionen Kids heute die Sommerferien. Gerade vor dem Hitzewochenende warnt der ADAC allerdings vor langen Staus auf den Autobahnen, vor allem in Richtung Küste. Dazu kommt, dass durch die Temperaturen von bis zu 40 Grad auch schneller Schäden, sogenannte Blow-ups, auf den Straßen entstehen. Sie platzen dann sozusagen auf. Im Vordergrund steht heute aber die Vorfreude auf 6 Wochen frei. Vorher bekommen die rund 1,4 Millionen Schülerinnen und Schüler aber erstmal ihre Zeugnisse. Jeder hat ab sofort ein Recht auf Reparatur. Der Bundestag hat noch am Abend einer EU-Richtlinie zugestimmt. Hersteller von Waschmaschinen, Smartphones, Tablets, E-Bikes und so weiter werden bald dazu verpflichtet, ihre Produkte während der üblichen Lebensdauer zu einem angemessenen Preis zu reparieren. Ronny Thorau.
8: Das neue Gesetz soll die Wegwerfmentalität beenden. Konkret werden die Hersteller verpflichtet, Geräte während ihrer üblichen Lebensdauer zu einem angemessenen Preis zu reparieren. Auch unabhängig von der Dauer der Produktgarantie, die meist kürzer ist. Außerdem müssen Geräte künftig reparierbar konstruiert sein. Damit soll zum Beispiel verhindert werden, dass Geräte mit Akkus gebaut werden, die man nicht tauschen kann. Die Abfallwirtschaft begrüßt das Vorhaben, von der Industrie kommt dagegen eher Kritik. Die AfD sieht Risiken für kleine Händler, Grüne und Linke wollen noch klarere Regeln. Und einen Bonus vom Staat, wenn man ein Gerät repariert.
7: Die Deutsche Bahn schraubt ihre Ziele deutlich zurück. Konzernchefin Evelyn Paller hat erklärt, dass das geplante Wachstum, die Digitalisierung und die Pünktlichkeit erstmal nicht wie geplant umzusetzen sind. Die Verdopplung der Fahrgastzahlen sei angesichts veränderter Rahmenbedingungen nicht haltbar. Auch die vollständige Digitalisierung der Schiene sei in den nächsten Jahren nicht mehr realistisch. Alle Ziele dürften laut Paller frühestens 2035 erreichbar sein.
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7: Ein Satz mit X. Das letzte Gruppenspiel bei der WM hat die deutsche Fußballnationalmannschaft verloren. Gegen Ecuador hat es eine verdiente 1:2 Niederlage gesetzt. Sportlich ging es dabei allerdings sowieso um nichts mehr. Thomas Bremser berichtet für uns aus New York.
9: Es ist ein Dämpfer zur richtigen Zeit und hoffentlich ein Weckruf. Mit der bisher schwächsten Turnierleistung beendet das deutsche Team die Gruppenphase. Trotz der ganz frühen Führung durch Leroy Sané. Danach zeigt das deutsche Team viele Schwächen, wirkt fahrig und unkonzentriert. Der Siegtreffer nach rund 80 Minuten völlig verdient. Die Fans in den gelben Trikots rasten förmlich aus. Ecuador hat sich für die K.O.-Phase qualifiziert. Julian Nagelsmann muss jetzt die richtigen Lehren aus der Pleite ziehen. Denn mit noch so einer Leistung dürfte er schnell vorbei sein mit dem Traum vom WM-Titel.
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11: Für Luxemburg, Trier, die Eifel und das Saarland, guten Morgen. Es ist wolkenlos, dazu kommen nur noch ein paar harmlose Schleierwolken und am Abend können sich dann noch vereinzelte Hitzegewitter bilden. Die Höchstwerte liegen an Saarmosel und Alzette zwischen 35 und 40 Grad. Morgen am Samstag wird dann erst noch die Sonne scheinen. In Richtung Nachmittag und Abend zieht es sich örtlich aber mehr und mehr zu. Und es kann einzelne kräftige Hitzegewitter geben. Dabei liegen die Höchstwerte zwischen 35 und maximal 41 Grad. Und hier ist der RTL-Verkehrsreport. Vorsicht auf der A7 Richtung Ettelbrück. In Höhe der Ausfahrt von Waldhaff steht ein defekter LKW auf dem Standstreifen. A1 Köln-Koblenz Richtung Trier. Zwischen Manderscheid und Hasborn ist die linke Spur wegen Straßenschäden derzeit gesperrt. Und A6 Kaiserslautern Richtung Saarbrücken. Zwischen St. Ingbert West und der Grumbachtalbrücke Behinderungen wegen eines Unfalls. Gute und auch sichere Fahrt.
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2: 7 Uhr, Arno, und die Morgenshow, Deutschlands lustigste Morgensendung. Das Finale, die allerletzte Sendung. Ein ganz emotionaler Morgen, den ich aber nochmal gemeinsam mit dir zum Feiern nutzen möchte. Also ich habe keine Ahnung, was mich noch alles erwartet, aber ich freue mich, dass du dabei bist und es miterlebst. Vielen Dank für 35 Jahre.
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0: 7:08 RTL, Deutschlands Hitradio, Arno und die Morgencrew, das Finale. Ich kann es selbst kaum glauben, aber heute ist es wirklich soweit. Meine letzte Show nach 35 Jahren, eine unfassbar lange Zeit, in der ich hier auch mit unfassbar vielen Wettkämpfen in die Mangel genommen wurde.
1: Ja,
0: und
1: stimmt.
0: All das gipfelt jetzt in einem letzten finalen endgültigen Duell mit dem einzigen Spiel, das so einer Ehre würdig ist.
2: Like or lose.
0: Oh. Wer hat mehr Follower bei Instagram? Eigentlich haben wir ja schon gespielt diese Woche. Da habe ich ein Unentschieden in der Gesamtwertung rausgeholt. Mhm. Das kann ich natürlich nicht so stehen lassen.
1: Nee,
0: das ist das Finale vom Finale.
3: Mach dich unsterblich.
0: Gegen mich. Ja, entscheidender Showdown. Und das macht unser Redaktionsleiter Daniel als Spielleiter jetzt im Studio. Guten Morgen, Daniel.
1: Hi, Daniel.
4: Guten Morgen. Und bevor wir hier loslegen und ich in die Rolle von Schiri Spieker schlüpfe, ganz neutral, muss ich noch kurz was sagen. Arno, ich darf seit über 7 Jahren deine Redaktion leiten und will im Namen der ganzen Crew, die zum Großteil ja auch hinter den Kulissen arbeitet, kurz Danke sagen. Du bist ja nicht nur unser Arno aus dem Radio, sondern ja auch unser Chef. Und du hattest immer klare Vorstellungen, was du willst, wie die große Vision ist, dass wir groß denken sollen, dass wir Highlights für unsere Hörer schaffen. Und auf der anderen Seite rechne ich dir so hoch an, dass du uns voll hast machen lassen. Also gar kein Micromanagement. Wir durften uns hier voll kreativ ausleben. Ich glaube, die ganze Crew hier im Studio, die nickt gerade.
1: Ja.
4: Und dafür von der ganzen Crew ein großes Danke.
0: Mhm.
4: So, genug geschwärmt.
0: Ich danke euch. Ich danke euch und hab euch lieb.
4: Danke. Jetzt müssen wir irgendwie wieder in diesen Spielmodus kommen. Genug
0: geschwärmt. Ja, ich komme mit der Schleimerei. Es wird gezockt.
4: Ja, like or lose. Gezockt. Und nach all den Jahren like or lose dürften euch die Regeln hoffentlich klar sein. Ich nenne euch immer 2 Promis und ihr sagt mir, wer mehr Follower bei Instagram hat. Und bitte ein letztes Mal an die Regeln halten. Arno,
1: natürlich.
4: Ich guck zu dir. Kein Handy, kein Googeln, kein Spicken. Ein letztes Mal geht's los. Seid ihr ready?
1: Ja.
4: Arno, bist du ready?
0: Ja, klar. Ey, sag nochmal den Stand.
4: 19-19.
0: Ja.
3: Oh.
0: Ah, ja. Dann geht's los.
4: So, weil es die letzte Runde Like or Lose für Arno ist, werden wir natürlich thematisch einen kleinen Rückblick auf die letzten 35 Jahre werfen. Und wir starten mit Runde 1, Stars for Free. Es gab viele große und wirklich große internationale Acts im Laufe der Stars for Free-Geschichte. Die Backstreet Boys, Kelly Clarkson, Blue, Us5 und. Aber 2 der beliebtesten Acts kamen immer hier aus Deutschland. Sarah Connor und Mark Forster. Wer von den beiden hat denn mehr Follower bei Instagram? Arno, deine Show, dein Finale. Willst du was sagen?
0: Ich denke Mark Forster.
4: Okay, das war eine klare Antwort. Verena?
1: Ich glaube Sarah Connor.
4: Das ist auch sehr groß.
1: Ja, weil die hat so eine riesen Fanbase. Ich glaube, und die ist auch irgendwie so länger gefühlt da. Ich sag Sarah.
4: Bleibt ihr dabei?
0: Ja.
4: Okay. Richtige Antwort ist Mark Forster.
1: Wow.
4: Punkt für Arno.
1: Ja.
4: 1-0.
0: Ja, der ist jünger.
4: Er hat 1,1 Millionen und Sarah Connor 1 Million.
1: Das ist voll knapp.
4: Also es ist wirklich knapp.
0: Ja. So. Ich würde die 100.000 Unterschied nehmen.
4: Arno.morgencrew geht auf seine Insta-Seite. Er ist jetzt der große Influencer
0: geworden.
4: Genau,
0: da werdet ihr weiter von mir hören.
4: Ja. Wir bleiben bei Star-Auftritten. Die gab es nämlich nicht nur auf der Bühne, sondern auch hier im Studio morgens. Du hast ja gefühlt wirklich alle interviewt, Arno. Zuletzt ja auch Ed Sheeran, eine riesengroße Nummer. Und ich will von euch wissen, wer hat denn mehr Follower bei Instagram? Ist es Mario Barth oder ist es Dieter Bohlen?
1: Oh.
4: Verena.
1: Ich muss jetzt was sagen.
4: Na klar.
1: Hm.
4: Du bist doch die Social-Media-Expertin hier.
1: Dann sage ich, würde ich mich ja glatt für Dieter Bohlen entscheiden.
4: Und du, Arno?
0: Das ist eine schwere Frage. Also ich weiß, dass Mario unglaublich viel postet.
1: Das stimmt.
4: Hat ja auch immer viel zu sagen.
1: Ja.
3: Aber hat
0: und ich
3: auch
0: weiß
3: viele
0: auch, dass
3: Follower.
0: Er über 1 Million hat. Wie viel hat Dieter?
1: Tja.
0: Bei Dieter durch DSDS
3: aber
0: kann man natürlich auch vorstellen, dass da viele junge Leute...
1: Ja, der macht das ja auch schon 3...
0: Ich gehe auf Nummer sicher, ich sage auch Dieter Bohlen.
4: Okay. Dann ist es ja gar nicht so spannend. Mario Barth hat 998.000 Follower.
1: Oh.
4: Und Dieter Bohlen 1,6 Millionen.
1: Ha.
3: Wahnsinn.
4: Punkt
0: wow,
4: für euch
0: das
4: beide.
0: Das ist doch viel mehr, ne?
4: Ja. Dieter ist schon am Start. Wir machen die alles entscheidende Runde 3. Arno, die letzte Like or Lose-Runde deiner Karriere. Wir kommen zum Thema Morgencrew-Reisen. Hatten wir eben schon mal drüber gesprochen. Überall gesendet. Mallorca, Thailand, Marokko, Andalusien und so weiter. Aber 2 Orte waren bei den Morgencrew-Hörern besonders beliebt. Dubai und die Malediven. Und ich will von euch wissen, welcher offizielle Länder-Account hat denn bei Instagram mehr Follower? Dubai oder Malediven? Es geht um den Tourismus-Account.
0: Der offizielle Länder-Account hat mehr Follower.
4: Der Tourismus-Account.
0: Okay, ich glaube, dass die Malediven bestimmt das größere Traumziel sind. Ich glaube aber, dass Dubai viel mehr im Internet macht und ich würde sagen Dubai.
4: Okay, eingeloggt.
1: Also ich glaube, Traumziel gewinnt dann trotzdem am Ende und ich sage die Malediven.
4: Oha, dann haben wir auf jeden Fall jetzt gleich eine Entscheidung. Okay. Wer hat mehr Follower bei Instagram? Ist es Dubai oder sind es die Malediven? Es ist Dubai! Und Arno gewinnt die alles entscheidende Runde Live or Lose. Und damit die Gesamtwertung in der Morgen.
0: Es tut mir leid, Verena. Ich hätte dir auch den Sieg gegönnt.
1: Nee, Glückwunsch. Das hast du jetzt wirklich verdient.
3: Ja, sei Dank, wirklich. Was hier jetzt
0: letzte
3: los ist.
0: Letzte Runde Like or Lose. Ab sofort, wenn ich morgens um 7 aufwache, werde ich mit meiner Frau Followerzahlen beraten. Also die wird sich freuen.
4: Alles klar.

0: 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Morgen. Das Finale. Ein letztes Mal Arno und die Morgencrew. Willkommen zur Show.
1: Und Johanna hat noch eine Frage an dich, Arno.
2: Okay. Hallo Arno, wieso gehst du in Rente? Wenn du in Rente gehst, gehe ich auch in Rente.
0: Johanna, weißt du was? Das ist eine gute Idee.
1: Ihr geht einfach zusammen in Rente, toll.
0: Liebe Johanna, stell dir vor, du hast den ganzen Tag in der Kita gespielt, bist durch den Garten getobt, auf dem Spielplatz rumgeklettert und dann bist du abends ganz, ganz müde. Und möchtest einfach nur noch schlafen. Und ich bin jetzt auch müde, weil ich habe 35 Jahre in der Kita gespielt. Nur, dass meine Kita Arno und die Morgencrew hat. Ja.
1: Also ich glaube, das hat Johanna jetzt verstanden.
3: Du hast es verstanden.
1: Und wenn du auch noch eine letzte Frage an Arno hast, dann schick eine WhatsApp-Sprachnachricht an die 030 884 8484. Mach's einfach genauso wie Johanna.
2: Hallo Arno, wieso gehst du in Rente? Wenn du in Rente gehst, gehe ich auch in Rente.
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5: Ich bin Benjamin Herrmann. Guten Morgen. Happy Ferien! In Hessen, Rheinland-Pfalz und dem Saarland starten für Millionen Kids heute die Sommerferien. Gerade vor dem Hitzewochenende warnt der ADAC allerdings vor langen Staus auf den Autobahnen, vor allem in Richtung Küste. Dazu kommt, dass durch die Temperaturen von bis zu 40 Grad auch schneller Schäden, sogenannte Blow-ups, auf den Straßen entstehen. Sie platzen dann sozusagen auf. Im Vordergrund steht heute aber die Vorfreude auf 6 Wochen frei. Vorher bekommen die rund 1,4 Millionen Schülerinnen und Schüler aber erstmal ihre Zeugnisse. Urteil im Prozess um den Anschlag auf dem Magdeburger Weihnachtsmarkt. Der 51-jährige Angeklagte war im Dezember 2024 mit einem Mietwagen über den belebten Weihnachtsmarkt gefahren. Dabei sind 6 Menschen gestorben, hunderte weitere wurden verletzt. Die Generalstaatsanwaltschaft fordert deshalb lebenslange Haft und Sicherheitsverwahrung. Heute wird das Urteil dazu fallen. Jeder hat ab sofort ein Recht auf Reparatur. Der Bundestag hat noch am Abend einer EU-Richtlinie zugestimmt. Hersteller von Waschmaschinen, Smartphones, Tablets, E-Bikes und so weiter werden bald dazu verpflichtet, ihre Produkte während der üblichen Lebensdauer zu einem angemessenen Preis zu reparieren. Ronny Thorau.
6: Das neue Gesetz soll die Wegwerfmentalität beenden. Konkret werden die Hersteller verpflichtet, Geräte während ihrer üblichen Lebensdauer zu einem angemessenen Preis zu reparieren. Auch unabhängig von der Dauer der Produktgarantie, die meist kürzer ist. Außerdem müssen Geräte künftig reparierbar konstruiert sein. Damit soll zum Beispiel verhindert werden, dass Geräte mit Akkus gebaut werden, die man nicht tauschen kann. Die Abfallwirtschaft begrüßt das Vorhaben, von der Industrie kommt dagegen eher Kritik. Die AfD sieht Risiken für kleine Händler, Grüne und Linke wollen noch klarere Regeln. Und einen Bonus vom Staat, wenn man ein Gerät repariert.
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5: Ein Satz mit X. Das letzte Gruppenspiel bei der WM hat die deutsche Fußballnationalmannschaft verloren. Gegen Ecuador hat es eine verdiente 1:2 Niederlage gesetzt. Sportlich ging es dabei allerdings sowieso um nichts mehr. Thomas Bremser berichtet für uns aus New York.
7: Es ist ein Dämpfer zur richtigen Zeit und hoffentlich ein Weckruf. Mit der bisher schwächsten Turnierleistung beendet das deutsche Team die Gruppenphase. Trotz der ganz frühen Führung durch Leroy Sané. Danach zeigt das deutsche Team viele Schwächen, wirkt fahrig und unkonzentriert. Der Siegtreffer nach rund 80 Minuten völlig verdient. Die Fans in den gelben Trikots rasten förmlich aus. Ecuador hat sich für die K.O.-Phase qualifiziert. Julian Nagelsmann muss jetzt die richtigen Lehren aus der Pleite ziehen, denn mit noch so einer Leistung dürfte er schnell vorbei sein mit dem Traum vom WM-Titel.
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9: Für Luxemburg, Trier, die Eifel und das Saarland, guten Morgen. Es ist wolkenlos, dazu kommen nur noch ein paar harmlose Schleierwolken und am Abend können sich dann noch vereinzelte Hitzegewitter bilden. Die Höchstwerte liegen an Saarmosel und Alzette zwischen 35 und 40 Grad. Morgen am Samstag wird dann erst noch die Sonne scheinen. In Richtung Nachmittag und Abend zieht es sich örtlich aber mehr und mehr zu. Und es kann einzelne kräftige Hitzegewitter geben. Dabei liegen die Höchstwerte zwischen 35 und maximal 41 Grad. Und hier ist der RTL-Verkehrsreport. Vorsicht auf der A7 Richtung Ettelbrück. In Höhe der Ausfahrt von Waldhaff steht ein defekter LKW auf dem Standstreifen. A1 Köln-Koblenz Richtung Trier. Zwischen Manderscheid und Hasborn ist die linke Spur wegen Straßenschäden gesperrt. Und A6 Kaiserslautern Richtung Saarbrücken. Zwischen St. Ingbert West und Grumbachtalbrücke Behinderungen wegen eines Unfalls. Alle Infos gibt es auch auf rtlradio.de. Gute Fahrt.
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0: 7.28 Uhr. 2 Minuten bis 7:30.
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0: 7.31 Uhr, eine Minute nach halb acht.
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1: Hallo lieber Arno, du wirst heute aus dem Studio gehen, aber lass dir eins sagen, deine Stimme wird auf jeden Fall noch lange, lange im Studio bleiben und wir tragen dich und deine Beständigkeit auf jeden Fall viel, viel weiter und sagen von Herzen danke für all die Jahre, die du an unserer Seite warst.
0: Danke, dass ich an deiner Seite sein durfte, Aileen. Mhm.

0: RTL Deutschland Hit Radio, die letzte Show von Arno und der Morgencrew, das Finale. Ich bin wirklich überwältigt, wer heute alles an mich denkt. Ein kleiner Radiomoderator aus dem Saarland, der plötzlich Nachrichten von großen deutschen TV-Gesichtern bekommt.
1: Oha. Hallo, hier ist Wolfram Kohns von RTL in Köln. Ich weiß, lieber Arno, was es bedeutet, ganz, ganz viele Jahre morgens früh aufzustehen. Ich bin 31 Jahre lang um 2 Uhr für Guten Morgen Deutschland aufgestanden, aber ich glaube, du bist noch länger früh aufgestanden. Trotzdem gilt das Motto, er ist munter, er ist froh, das ist unser. Den Rest könnt ihr selber reimen. Mein Lieber, wünsche dir eine wunderbare, entspannte Zeit, ein tolles Leben nach der besten Morningshow Deutschlands. Alles Gute, Servus, und wir gehen uns nicht verloren. Ciao.
0: Tschüss. Vielen Dank. Schöne Grüße nach Köln.

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Und bevor ich es vergesse, kann irgendjemand 5 Wecker gebrauchen? Die kommen sonst alle in den Müll.

0: 7:46, 14 Minuten vor 8.
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0: RTL Deutschland Hit Radio, Anne und die Morgencrew mit Taylor Swift, Elizabeth Taylor. Morgen. Die letzte Show heute. Und egal wie oft ich das ja schon gesagt habe, es wird nicht einfacher. Ja, es klingt immer noch so ein bisschen unwirklich, oder?
1: Ja, frag uns mal hier, Arno. Das wird komisch, wenn hier nicht mehr alle zwei Minuten die Kaffeemaschine blockiert ist.
0: Also ich bin auf jeden Fall sehr dankbar für so ein tolles Wetter zum Abschied und die ganze gute Stimmung draußen, was natürlich auch daran liegen könnte, dass heute die Sommerferien starten. In Hessen, Rheinland-Pfalz und im Saarland 6 Wochen Ferien. Meine sind wahrscheinlich etwas länger. Aber auf was ich mich dafür wirklich freue, wenn der ADAC heute seine traditionelle Stauwarnung zum Ferienstart rausgibt, auf welchen Autobahnen man ansteht und sowas. Also das betrifft mich zum ersten Mal nicht, weil es zwischen meiner Gartenliege und dem Kühlschrank einfach keine Autobahn gibt.
1: Praktisch, ja.
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5: Ich bin Benjamin Herrmann. Guten Morgen. Die Hitzewelle hat Europa weiterhin fest im Griff. Rund 94 Millionen Menschen müssen mit Temperaturen von mehr als 35 Grad klarkommen. Spanien und Großbritannien haben schon die heißesten Junitage seit Jahrzehnten gemeldet. Und ab heute schwappt die Welle auch endgültig nach Deutschland rüber. Fast überall gelten amtliche Hitzewarnungen. Zahlreiche Open-Air-Veranstaltungen für das Wochenende wurden deshalb schon abgesagt. Jeder hat ab sofort ein Recht auf Reparatur. Der Bundestag hat noch am Abend einer EU-Richtlinie zugestimmt. Hersteller von Waschmaschinen, Smartphones, Tablets, E-Bikes und so weiter werden bald dazu verpflichtet, ihre Produkte während der üblichen Lebensdauer zu einem angemessenen Preis zu reparieren. Ronny Thorau.
6: Das neue Gesetz soll die Wegwerfmentalität beenden. Konkret werden die Hersteller verpflichtet, Geräte während ihrer üblichen Lebensdauer zu einem angemessenen Preis zu reparieren. Auch unabhängig von der Dauer der Produktgarantie, die meist kürzer ist. Außerdem müssen Geräte künftig reparierbar konstruiert sein. Damit soll zum Beispiel verhindert werden, dass Geräte mit Akkus gebaut werden, die man nicht tauschen kann. Die Abfallwirtschaft begrüßt das Vorhaben. Von der Industrie kommt dagegen eher Kritik. Die AfD sieht Risiken für kleine Händler. Grüne und Linke wollen noch klarere Regeln. Und einen Bonus vom Staat, wenn man ein Gerät repariert.
5: König Charles will nicht mehr im Buckingham-Palast wohnen. Wie britische Medien berichten, soll das Schloss nach Abschluss der Renovierung im kommenden Jahr nur noch für Staatsbankette, Botschaftsempfänge und Ordensverleihungen genutzt werden. Charles und Königin Camilla leben sowieso schon lange im Clarence-Haus nebenan. Und für Touristen gibt es eine gute Nachricht, der Palast soll künftig dann noch stärker für Besucher geöffnet werden. In Venezuela steigt die Zahl der Opfer nach den beiden Erdbeben stündlich an. Besonders stark betroffen ist die Region rund um die Hauptstadt Caracas. Dort sind Dutzende Gebäude eingestürzt. Retter versuchen, Verschüttete aus den Trümmern zu bergen. Andrea Sosa Cabrios berichtet für uns aus Lateinamerika.
7: Feuerwehr, Polizei und Helfer arbeiten rund um die Uhr, um Verschüttete zu bergen. Teilweise auch mit bloßen Händen. Die offizielle Zahl der Todesopfer ist auf 235 gestiegen. Mehr als 4000 Menschen wurden verletzt. Aus Ländern wie Deutschland und Mexiko werden Rettungskräfte entsandt, um nach Überlebenden zu suchen. Knapp 50 Einsatzkräfte des Technischen Hilfswerks fliegen an diesem Freitag in das Katastrophengebiet.
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9: Für Luxemburg, Trier, die Eifel und das Saarland, guten Morgen. Es ist wolkenlos, dazu kommen nur noch ein paar harmlose Schleierwolken und am Abend können sich dann noch vereinzelte Hitzegewitter bilden. Die Höchstwerte liegen an Saarmosel und Alzette zwischen 35 und 40 Grad. Morgen am Samstag wird dann erst noch die Sonne scheinen. In Richtung Nachmittag und Abend zieht es sich örtlich aber mehr und mehr zu. Und es kann einzelne kräftige Hitzegewitter geben. Dabei liegen die Höchstwerte zwischen 35 und maximal 41 Grad. Hier ist der RTL-Verkehrsreport. Vorsicht auf der A7 Richtung Ettelbrück. In Höhe der Ausfahrt Waldhaf steht ein defekter LKW auf dem Standstreifen. Vorsicht auch auf der A623 Saarbrücken Richtung Friedrichsthal zwischen Sulzbach und Sulzbach-Altenwald. Hier steht ein defektes Fahrzeug. Und A31 Frankreich Richtung Luxemburg kurz vor der Grenze. Stau wegen eines defekten Autos auf der linken Spur. Gute und auch sichere Fahrt.
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2: Uano und die Morgencrew, Deutschlands lustigste Morgensendung. Was für ein emotionaler Morgen hier. Willkommen zur finalen Show. Ja, nach 35 Jahren. Der Sekt wird hier schon kalt gestellt.
3: Na klar.
2: Vor unserem Studiofenster wird es langsam voller. Aber das Schönste ist, du bist live mit dabei. Also lass uns diese beiden Stunden weiter feiern.
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0: Fertig Swims, Mr. Know-It-All, Arno und
1: Guten
0: die Morgen
1: Morgen.
0: Für Deutschlands lustigste Morgensendung, das Finale, die allerletzte schon. Ich habe viele Nachrichten bekommen in den letzten Tagen von Stars, von ehemaligen Mitarbeitern, von Freunden und ein Mann, der ist alles drei in einem, Sebastian Fitze.
2: Hi Arno, ich bin's, Sebastian Fitzek, und ich muss jetzt mal was loswerden. Also hallo, was ziehst denn du da ab? Ich sag mal 35 Jahre, das ist doch kein Grund, jetzt einfach aufzuhören. Wie stellst du dir das vor? Wie soll das gehen? Ich brauche dich, ich brauche verhaltensauffällige Menschen, die mich jeden Morgen wecken, damit ich auf meine Ideen komme, ja? Du schiebst jetzt eine ruhige Kugel und ich muss weiter Bücher schreiben? Nee, so haben wir nicht gedacht. Ich meine, ich höre dich seit Ewigkeiten, ja. Da hieß Twix noch Reiter, da habe ich dich schon gehört. Und 93, jetzt mal ganz im Ernst, 93, da hast du mir die Tür zu der Radiowelt geöffnet und mir wirklich eine der beruflich schönsten Zeiten bereitet. Es war verrückt, es war atemberaubend, es war unglaublich kreativ. Du hast mich maßgeblich beeinflusst und ich muss dir Danke sagen, denn ohne dich wäre ich jetzt beruflich nicht dort, wo ich stehe.
3: Oh.
2: Danke für all die Jahre. Und danke, dass du uns allen etwas gegeben hast, was es wert ist, vermisst zu werden.
3: Oh.
0: Hm. Ach so, Sebastian.
2: Kann ich jetzt noch jemanden grüßen?
0: Ja, wenn du willst. Sebastian, vielen, vielen Dank. Ich drück dich.

0: RTL Deutschlands Hitradio, Arno und die Morgencrew. Das Finale heute. Und Verena hat heute Special Trends. Was ist damit gemeint?
1: Die drehen sich um dich, Arno. Es gibt ja wahnsinnig viele Reaktionen auf Social Media auf deinen Abschied. Tausende Kommentare und Nachrichten in den letzten Tagen, Wochen, Monaten. Das geht ja schon eine ganze Weile. Am 14. Januar ist es gestartet, als du da zum ersten Mal gesagt hast, dass du aufhörst. Unter diesem Post hat Frauke Ludowig zum Beispiel geschrieben, The Radio Man Number One. Von Micky Beisenherz kam einfach nur Legende. Viele Hörerinnen und Hörer haben da schon geschrieben, wie sehr sie dich vermissen werden. Und natürlich gerade jetzt in den letzten Tagen zu deinen finalen Sendungen haben nochmal ganz, ganz viele von ihren gemeinsamen Erlebnissen mit dir berichtet. Reisen, die gewonnen wurden. Wie schon mit den Eltern früher am Frühstückstisch Arno und die Morgencrew gehört wurde. Da steht hier zum Beispiel, Arno, du bist ein Stück weit mein Zuhause. Du gehörst seit 35 Jahren zur Familie. Oder Arno, Held meiner Kindheit. Mhm. Und es ist wirklich so schön, sich das durchzulesen. Da geht einem absolutes Herz auf. Ja. Arno, wie geht's denn dir damit, wenn du das liest alles?
0: Ja, ich lese alles, was ihr schickt. Und das berührt mich natürlich sehr. Und es ist auch schön, wenn man 35 Jahre sowas gemacht hat, dass man wirklich realisiert, wie eng doch viele Hörer mit mir verbunden sind und wie sehr das in die Tagesroutine übergeht. Und ich habe mich auch immer so gefühlt, als wäre ich ein Teil eurer Familie und würde am Frühstückstisch sitzen.
1: Ja.
0: So, und wenn ich da jetzt schon sitze, hätte ich gerne ein Croissant.
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3: Ich bin Benjamin Herrmann. Guten Morgen. Jeder hat ab sofort ein Recht auf Reparatur. Der Bundestag hat noch am Abend einer EU-Richtlinie zugestimmt. Hersteller von Waschmaschinen, Smartphones, Tablets, E-Bikes und so weiter werden bald dazu verpflichtet, ihre Produkte während der üblichen Lebensdauer zu einem angemessenen Preis zu reparieren. Ronny Thorau.
4: Das neue Gesetz soll die Wegwerfmentalität beenden. Konkret werden die Hersteller verpflichtet, Geräte während ihrer üblichen Lebensdauer zu einem angemessenen Preis zu reparieren. Auch unabhängig von der Dauer der Produktgarantie, die meist kürzer ist. Außerdem müssen Geräte künftig reparierbar konstruiert sein. Damit soll zum Beispiel verhindert werden, dass Geräte mit Akkus gebaut werden, die man nicht tauschen kann. Die Abfallwirtschaft begrüßt das Vorhaben, von der Industrie kommt dagegen eher Kritik. Die AfD sieht Risiken für kleine Händler, Grüne und Linke wollen noch klarere Regeln. Und einen Bonus vom Staat, wenn man ein Gerät repariert.
3: Happy Ferien! In Hessen, Rheinland-Pfalz und dem Saarland starten für Millionen Kids heute die Sommerferien. Gerade vor dem Hitzewochenende warnt der ADAC allerdings vor langen Staus auf den Autobahnen, vor allem in Richtung Küste. Dazu kommt, dass durch die Temperaturen von bis zu 40 Grad auch schneller Schäden, sogenannte Blow-ups, auf den Straßen entstehen. Sie platzen dann sozusagen auf. Im Vordergrund steht heute aber die Vorfreude auf 6 Wochen frei. Vorher bekommen die rund 1,4 Millionen Schülerinnen und Schüler aber erstmal ihre Zeugnisse. Die Deutsche Bahn schraubt ihre Ziele deutlich zurück. Konzernchefin Evelyn Paller hat erklärt, dass das geplante Wachstum, die Digitalisierung und die Pünktlichkeit erstmal nicht wie geplant umzusetzen sind. Die Verdopplung der Fahrgastzahlen sei angesichts veränderter Rahmenbedingungen nicht haltbar. Auch die vollständige Digitalisierung der Schiene sei in den nächsten Jahren nicht mehr realistisch. Alle Ziele dürften laut Paller frühestens 2035 erreichbar sein. Kühlpacks an bestimmten Stellen des Körpers könnten dieses Wochenende richtig wichtig werden. In fast ganz Deutschland werden über 40 Grad erwartet und Kühlpacks können dabei Abhilfe schaffen, wie uns Medienarzt Dr. Christoph Specht verraten hat.
5: Dieses punktuelle Kühlen an bestimmten Körperstellen, das hat wirklich Sinn. Überall dort, wo diese Venen und Arterien relativ hautnah laufen, kommen wir besser dran mit der Kühlung. Und das ist eben im Halsbereich, bei den Halsschlagadern oder auch in der Achselhöhle oder in der Leiste.
3: Aber Achtung, nicht direkt aus der Kühlung auf die Haut legen. Erstmal ein Tuch zwischen Haut und Kühlpack oder ein paar Minuten liegen lassen und erst dann auflegen. 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
7: Für Luxemburg, Trier, die Eifel und das Saarland, guten Morgen. Es ist wolkenlos, dazu kommen nur noch ein paar harmlose Schleierwolken und am Abend können sich dann noch vereinzelte Hitzegewitter bilden. Die Höchstwerte liegen an Saarmosel und Alzette zwischen 35 und 40 Grad. Morgen am Samstag wird dann erst noch die Sonne scheinen. In Richtung Nachmittag und Abend zieht es sich örtlich aber mehr und mehr zu. Und es kann einzelne kräftige Hitzegewitter geben. Dabei liegen die Höchstwerte zwischen 35 und maximal 41 Grad. Und hier ist der RTL-Verkehrsreport. A1 Köln-Koblenz Richtung Trier. Zwischen Manderscheid und Hasborn ist die linke Spur wegen Straßenschäden gesperrt. A1 Trier Richtung Saarbrücken zwischen Eppelborn und Illingen. In beiden Richtungen Behinderungen wegen Bauarbeiten. Es ist jeweils nur eine Fahrbahn frei. A31 Frankreich Richtung Luxemburg. Kurz vor der Grenze Stau wegen eines defekten Autos auf der linken Spur. Gute und auch sichere Fahrt.
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14: 8.23 Uhr. 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
1: RTL Deutschlands Hitradio, Arno und die Morgen-Show, das Finale, die letzte Show nach 35 Jahren. Und weil gerade so viele schreiben und fragen, was ich jetzt mache, ich freue mich erstmal aufs Ausschlafen. Ja. Ich kann die späten WM-Spiele gucken.
2: Ach ja?
1: Ich kann morgens in Ruhe Sport machen. Wobei, zumindest theoretisch.
2: Ja,
1: und,
2: ja.
1: Und ich kann mehr Zeit mit meiner Frau verbringen, was schon mal deutlich besser ist als Sport machen.

0: RTL, Deutschlands Hitradio, Arno und die Morgencrew, die letzte Show. Und am Telefon ist Lea. Guten Morgen.
1: Guten Morgen.
2: Hi. Hallo.
0: Lea, wir sind in meiner Finalwoche, wir sind in der letzten Show und eine Sache, die mir immer am meisten Spaß gemacht hat, ich durfte Menschen glücklich machen, Lebensträume erfüllen.
1: Ja, und tatsächlich hast du uns einen Lebenstraum erfüllt, mein Mann und mir. Arno, wir durften durch dich 2016 in einem der schönsten Plätze dieser Welt, durften wir einmal erleben durch dich und dein Team. Ihr habt uns nämlich auf die Malediven geschickt, nach Koh Borohiti.
2: Wow.
1: Ja. Genau, wir haben damals im Januar 2016, ist mein Mann morgen Malediven um 7, saß mein Mann nämlich im Auto und hat gedacht, ja, ich versuch's jetzt mal. Und so wie jeder immer denkt, ach, man kommt eh nicht durch, hat es tatsächlich bei ihm geklappt und er hat eine Maledivenreise gewonnen und ich wurde tatsächlich ein paar Tage später 30 Jahre alt und dann hat er mich mit dieser Reise überrascht, noch mit einem ganz...
2: Cool.
1: Ja.
2: Überhaupt dich zu halten, das könnte ich nicht. Ich gewinne mal die Brille und darf nichts sagen.
1: Genau, ja. Und dann hat er mich zum 30. Geburtstag mit dieser Reise überrascht, mit ganz, ganz persönlichen Worten sogar von euch. Ihr habt noch ein Video vor Ort aufgenommen und das hat er mir dann abgespielt. Und oh Gott, ich kann schon wieder heulen. Weil, ja, das einfach, so wunderschön war. Und wir sind dann tatsächlich 3 Monate später auf die Malediven geflogen. Und ihr habt wirklich dafür gesorgt, dass es uns super von vorne bis hinten, ihr habt alles übernommen, wirklich, da war alles mit dabei. Und ich habe dann auch auf die Malediven meinen Heiratsantrag bekommen.
2: Oh, wow.
0: Das klingt ja absolut perfekt.
1: Ne? Ja, das war es tatsächlich. Und wir haben dann im August 2016 auch geheiratet und nochmal an dieser Stelle. Ich habe gerade auch das alles nochmal so ein bisschen Revue passieren lassen, lieber Arno. Ich glaube, du warst bei so vielen Menschen in jeder Lebensphase dabei, ob sie glücklich waren, ob sie morgens im Auto saßen und traurig waren. Du hast, glaube ich, so vielen Menschen immer wieder ein Lächeln ins Gesicht gezaubert und so viele Menschen glücklich gemacht. Und dafür auch nochmal an dieser Stelle vielen, vielen Dank. Und wir wünschen dir ja alles, alles Gute und hoffen, dass du all das natürlich zurückbekommst.
0: Oh. Lea, das ist so lieb von dir. Ich danke dir für deinen Anruf und für diese wirklich bezaubernde Geschichte.
1: Ja, wir danken euch vom ganzen Herzen. Danke, dass wir all das wirklich erleben durften. Also wir sagen immer wieder, das war der schönste Moment in unserem Leben, die schönste Reise und irgendwann wollen wir da nochmal hin zurück.
0: Ich auch.
1: Ja, glaube ich.
3: Fahrt doch zusammen.
0: Lea, hab einen schönen Tag und ein schönes Wochenende.
1: Vielen, vielen Dank. Alles, alles Gute.
0: Dir auch. Tschüss.
1: Ciao. Danke, tschüss.
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5: 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Jetzt ist die Chance für Shanaya und Davina und Robert und Carmen und die Morning Crew. Fame.
7: Tja, ihr Instagrazien, so tief sinken wir nicht. Wer morgens um 4 schon arbeiten muss, der ist sozial fast so abgestiegen wie ein Bäcker.
5: Good idea. Arno hat ja jetzt Zeit, uns morgens Brötchen ans Bett zu bringen.
7: Ja, ich will eher die Morning Crew. Wenn das eine Crew ist, dann werden die ja wohl meine Yacht putzen können.
8: Robert, das ist doch traurig, dass der Arno Schluss macht.
7: Ja, probiere doch selber aus. Mach mit mir Schluss. Ich kann dir aber nicht versprechen, dass ich traurig bin.
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RTL Deutschland Hit Radio Arno und die Morgencrew. Das Finale. Ja, das war nichts heute Nacht. 1:2 gegen Ecuador. Ich habe zum Glück nur die erste Halbzeit geguckt. Wollte mich schonen für heute. Die meisten deutschen Spieler wohl auch.

0: RTL Deutschlands Hitradio, Arno und die Morgenshow Handshakes mit Golden, das Finale.
1: Und es melden sich ja wirklich die unterschiedlichsten Menschen bei uns, viele Hörer, große Stars und auch ganz besondere Partner, für die du anscheinend mehr warst als nur ein Werbeträger. Können wir mal reinhören und alle raten mit, um welche Marke es hier geht.
2: Hallo, lieber Arno, hier ist Gabi. Seit über 30 Jahren höre ich nun morgens auf dem Weg zur Arbeit deine Sendung. So auch am 7. Februar 2016. Da hast du bemerkt, dass es der 62. Geburtstag von Dieter Bohlen sei und es nun an der Zeit wäre für das Label, ich sag mal, Punkt, Punkt, Punkt, das ist mein Arbeitgeber, beige Strickpullis zu produzieren. Da wir zu dieser Zeit aber bereits beige Strickpullis in der Kollektion hatten, beschloss ich kurzum, dir einen solchen mit einer netten Karte in den Sender zu schicken. Daraufhin hast du dich gemeldet bei mir. A, weil der Pulli zu groß war und B, um die Firma einfach mal kennenzulernen. Denn entgegen deiner Ansicht sitzen wir nicht in Amerika, sondern in Hoppegarten. Und das war der Beginn einer jahrelangen tollen Zusammenarbeit und einer wirklich wunderbaren Freundschaft. Ich wünsche dir eine spannende Zeit nach dem Arbeitsleben, aber ich bin sicher, die wirst du haben. Ich danke dir für alles.
0: Ja. Die Antwort übrigens, welche Firma es ist, steht groß und breit bei jeder Folge DSDS auf Dieter Bohlens Shirts und Sweaters. Camp David, also tolle Firma. Also ich mag die wirklich sehr gerne, vor allem die Menschen Gabi, Thomas, Matthias, euch allen vielen lieben Dank. Und ich bin mir sicher, auch nach meiner Karriere heute werde ich nicht nackt rumlaufen müssen. Also wir bleiben Freunde.
3: 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Ich bin Benjamin Herrmann. Guten Morgen. Kühlpacks an bestimmten Stellen des Körpers könnten dieses Wochenende richtig wichtig werden. In fast ganz Deutschland werden über 40 Grad erwartet und Kühlpacks können dabei Abhilfe schaffen, wie uns Medienarzt Dr. Christoph Specht verraten hat.
4: Dieses punktuelle Kühlen an bestimmten Körperstellen, das hat wirklich Sinn. Überall dort, wo diese Venen und Arterien relativ hautnah laufen, kommen wir besser dran mit der Kühlung. Und das ist eben im Halsbereich, bei den Halsschlagadern oder auch in der Achselhöhle oder in der Leiste.
3: Aber Achtung, nicht direkt aus der Kühlung auf die Haut legen, erstmal ein Tuch zwischen Haut und Kühlpack oder ein paar Minuten liegen lassen und erst dann auflegen. Urteil im Prozess um den Anschlag auf dem Magdeburger Weihnachtsmarkt. Der 51-jährige Angeklagte war im Dezember 2024 mit einem Mietwagen über den belebten Weihnachtsmarkt gefahren. Dabei sind 6 Menschen gestorben, hunderte weitere wurden verletzt. Die Generalstaatsanwaltschaft fordert deshalb lebenslange Haft und Sicherheitsverwahrung. Heute wird das Urteil dazu fallen. Rauchsäulen am Himmel, Brandgeruch in der Luft. Nach der Unterbrechung des Fusion Festivals an der Mecklenburgischen Seenplatte wegen Bränden ermittelt jetzt die Kriminalpolizei. Gestern Abend mussten zehntausende Besucher das Gelände kurzzeitig verlassen. Nach etwa 3 Stunden konnte das Feuer gelöscht werden. Das Festival ging dann weiter. Eine fahrlässige Brandstiftung außerhalb des Geländes schließt die Polizei aktuell nicht aus. Noch bis Sonntag sind rund 65.000 Besucher auf dem Gelände des Fusion Festivals. In Venezuela steigt die Zahl der Opfer nach den beiden Erdbeben stündlich an. Besonders stark betroffen ist die Region rund um die Hauptstadt Caracas. Dort sind Dutzende Gebäude eingestürzt. Retter versuchen, Verschüttete aus den Trümmern zu bergen. Andrea Sosa Cabrios berichtet für uns aus Lateinamerika.
5: Feuerwehr, Polizei und Helfer arbeiten rund um die Uhr, um Verschüttete zu bergen. Teilweise auch mit bloßen Händen. Die offizielle Zahl der Todesopfer ist auf 235 gestiegen. Mehr als 4000 Menschen wurden verletzt. Aus Ländern wie Deutschland und Mexiko werden Rettungskräfte entsandt, um nach Überlebenden zu suchen. Knapp 50 Einsatzkräfte des Technischen Hilfswerks fliegen an diesem Freitag in das Katastrophengebiet.
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3: Deutschlands Fußballnationalmannschaft weiß schon fast, wer ihr nächster WM-Gegner wird. Nach den Ergebnissen der Nacht sind nur noch 3 Gegner im 16. Finale möglich. Paraguay, Schottland und Schweden. Paraguay ist dabei mit Abstand die wahrscheinlichste Option. Das 16. Finale steigt dann am Montag ab 22.30 Uhr in Foxborough bei Boston. 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
7: 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Für Luxemburg, Trier, die Eifel und das Saarland, guten Morgen. Es ist wolkenlos, dazu kommen nur noch ein paar harmlose Schleierwolken und am Abend können sich dann noch vereinzelte Hitzegewitter bilden. Die Höchstwerte liegen an Saarmosel und Alzette zwischen 35 und 40 Grad. Morgen am Samstag wird dann erst noch die Sonne scheinen. In Richtung Nachmittag und Abend zieht es sich örtlich aber mehr und mehr zu und es kann einzelne kräftige Hitzegewitter geben. Dabei liegen die Höchstwerte zwischen 35 und maximal 41 Grad. Und hier ist der RTL-Verkehrsreport. Vorsicht auf der L177 zwischen Keuchingen und Orscholz steht ein defektes Fahrzeug. Auf der A1 Köln-Koblenz Richtung Trier zwischen Manderscheid und Hasborn ist die linke Spur wegen Straßenschäden gesperrt. A1 Saarbrücken Richtung Trier zwischen Eppelborn und Tholey ist die linke Spur gesperrt, das noch bis ca. 13 Uhr. Und alle Infos gibt es aktuell noch auf rtlradio.de. Gute Fahrt!
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3: 8:57 Uhr.

0: Save Your Tears, The Weekend, RTL Deutschlands Hitradio, morgen, das morgen. Finale, morgen. Die allerletzte Show, Arno und die Morgenshow. Und da der Tag heute nicht ausreicht, um mich von allen zu verabschieden, ist ein ganz besonderer Freund schon gestern gekommen. Mhm. Und wir haben eine ganze Abschiedsshow gemeinsam gemacht. Mario Barth.
1: Und da habt ihr euch besonders an den Moment erinnert, als Mario deine Show übernommen hat. Wir hören nochmal rein.
0: Mario Barth heute Morgen.
2: Bei uns. Ein wunderschöner Morgen.
0: Ich meine, du wärst ja beinahe mein Nachfolger geworden.
2: Das ist es ja. Aber wir wollten halt keine 600.000 Euro zahlen.
0: Ja, du hattest einen Fuß schon in der Tür.
1: Ja.
0: Am 3. April 2017.
2: Ja. Aber war ich so schlecht oder warum?
0: Da habe ich das Handtuch geworfen über meinen Liegestuhl irgendwo auf Mallorca und du hast gesagt, dann mache ich es weiter.
1: Ja. Ja, und wir hören natürlich nochmal rein in diesen epischen Moment, als aus Arno und die Morgencrew Mario und die Morgencrew wurde.
2: Das ist toll. Als Arno mich anrief, hat gesagt, Mario, machst du das? Hat er gesagt, mach ich natürlich. Ab 14 Uhr stehe ich bereit.
1: Ja. Und dann kam der Haken an der Sache.
2: Genau. Hat er gesagt, wäre eine Morningshow. Habe ich gesagt, okay, ab 11 schaffe ich es auch. Das Geile ist ja, ich habe mir das anders vorgestellt. Ich habe gedacht, komm, gehst du, wachst du auf, machst du schön Frühstück, gehst bei Starbucks vorbei, holst ein paar. Die haben zu. Hier ist keiner. Natürlich hat das einen Grund, warum ich hier sitze. Ja, das hat einen ganz klaren Grund.
1: Ja.
2: Ich habe den Sender gekauft.
0: Das war ein sehr lustiger Morgen, wurde mir gesagt. Ich habe es nicht gehört, aber wie schade, dass du dann trotzdem dieses Mal bei der Nachfolgersuche direkt in der ersten Runde rausgefunden hast.
2: Ja, da habe ich auch gleich noch ein Telefonat, das heißt, wie es ist. Also, es gibt einen Chef von euch und den kenne ich und ansonsten kenne ich auch die Chefin. Ja, dann rufe ich die halt an. Dass ich nicht angerufen wurde, wenigstens einmal im Monat oder so. Hm. Aber das war wirklich, als man mich gefragt hat, habe ich gesagt, mache ich gerne und ich habe das so unterschätzt, dass alles, es ist ja der Kudamm ist ja zu. Also es ist ja alles zu. Ja. Ich habe mich also dachte, wie geil, so wie früher bei Siemens, gehst du noch einen Kaffee ziehen, schön noch so ein Baguette und dann gehst du rein und sagst, morgen. Nee. So unten auf der Straße nur Leute, die übrig geblieben sind von gestern. Weil sie dich angucken und sagen, das ist nicht der Bart, so früh ist er nicht, wahr? Aber es hat super viel Spaß gemacht.
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1: morgen.
0: Das Finale emotionaler Morgen heute.
2: Ja.
0: Nach 35 Jahren, das waren 12.710 Tage als Morgenmoderator.
1: Was?
0: Umgerechnet sind das 6,1 Millionen Trinkpausen mit Kaffee.

0: RTL Deutschlands Hitradio, Anne und die Morgencrew.
1: Morgen.
0: Ray, Where's My Husband? Die letzte Show, das Finale. Ja. Um 10 ist Schluss und ich muss dafür keinen halben Urlaubstag einreichen, hoffe ich.
2: Und es wollen nicht nur deutsche Hörer und Stars Tschüss sagen, sondern auch international. Wirklich die Radio Creme de la Creme. Unter anderem ein Mann, der in den USA so bekannt ist wie Arno hier bei uns. Und auch der hat sich schon gemeldet, nämlich Rick Dees.
3: Hey Arno, it's your friend Rick Dees right here. I remember being in Cannes at the gambling tables and this handsome guy walks up to me. It was you. And I couldn't believe it. It's like 2 a.m, you have to do your show the next day. I tuned in to listen to you and you sounded fantastic. Arno, it's Rick Dees taking you to number one.
4: Das ist so geil. Das ist so geil.
0: Rick Dees.
4: Number one.
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6: Ich bin Benjamin Herrmann. Guten Morgen. Deutschland steuert auf den Höhepunkt der Hitzewelle zu. Über das Wochenende werden in mehreren Regionen mit hoher Wahrscheinlichkeit Hitzerekorde mit über 40 Grad gebrochen. Der allgemeine deutsche Allzeitrekord liegt bei 41,2 Grad aus dem Jahr 2019. Experten empfehlen, über den Tag verteilt etwa 2,5 bis 3 Liter zu trinken. Ideal dafür sind Mineralwasser, abgekühlte Kräuter- und Früchtetees oder verdünnte Obst- und Gemüsesäfte. Zuckerreiche Limonaden zum Beispiel verursachen hingegen noch mehr Durst. Das Elterngeld soll künftig an bestimmte Bedingungen geknüpft werden. Laut dem Redaktionsnetzwerk Deutschland plant Familienministerin Prien, dass Väter und Mütter die Elternzeit künftig zu gleichen Teilen nehmen müssen, um den vollen Beitrag zu bekommen. Bisher reicht es, wenn ein Elternteil mindestens 2 Monate übernimmt, das ist meistens der Vater. An der Höhe des Elterngelds soll sich aber nichts ändern, es bleibt bei 65% des Nettoeinkommens und maximal 1.800 Euro im Monat. Happy Ferien! In Hessen, Rheinland-Pfalz und dem Saarland starten für Millionen Kids heute die Sommerferien. Gerade vor dem Hitzewochenende warnt der ADAC allerdings vor langen Staus auf den Autobahnen, vor allem in Richtung Küste. Dazu kommt, dass durch die Temperaturen von bis zu 40 Grad auch schneller Schäden, sogenannte Blow-ups, auf den Straßen entstehen. Sie platzen dann sozusagen auf. Im Vordergrund steht heute aber die Vorfreude auf 6 Wochen frei. Vorher bekommen die rund 1,4 Millionen Schülerinnen und Schüler aber erstmal ihre Zeugnisse. König Charles will nicht mehr im Buckingham-Palast wohnen. Wie britische Medien berichten, soll das Schloss nach Abschluss der Renovierung im kommenden Jahr nur noch für Staatsbankette, Botschaftsempfänge und Ordensverleihungen genutzt werden. Charles und Königin Camilla leben sowieso schon lange im Clarence-Haus nebenan. Und für Touristen gibt es eine gute Nachricht, der Palast soll künftig dann noch stärker für Besucher geöffnet werden. In Venezuela steigt die Zahl der Opfer nach den beiden Erdbeben stündlich an. Besonders stark betroffen ist die Region rund um die Hauptstadt Caracas. Dort sind Dutzende Gebäude eingestürzt. Retter versuchen, Verschüttete aus den Trümmern zu bergen. Andrea Sosa Cabrios berichtet für uns aus Lateinamerika.
7: Feuerwehr, Polizei und Helfer arbeiten rund um die Uhr, um Verschüttete zu bergen. Teilweise auch mit bloßen Händen. Die offizielle Zahl der Todesopfer ist auf 235 gestiegen. Mehr als 4000 Menschen wurden verletzt. Aus Ländern wie Deutschland und Mexiko werden Rettungskräfte entsandt, um nach Überlebenden zu suchen. Knapp 50 Einsatzkräfte des Technischen Hilfswerks fliegen an diesem Freitag in das Katastrophengebiet.
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8: 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Für Luxemburg, Trier, die Eifel und das Saarland. Es ist wolkenlos, dazu kommen höchstens ein paar harmlose Schleierwolken. Am Abend können sich aber vereinzelte Hitzegewitter bilden. Die Höchstwerte liegen an Saarmosel und Alzette zwischen 35 und 40 Grad. Morgen am Samstag wird erst noch die Sonne scheinen. In Richtung Nachmittag und Abend zieht es sich örtlich dann vermehrt zu und es kann einzelne kräftige Hitzegewitter geben. Dabei liegen die Höchstwerte zwischen 36 und 41 Grad. Und hier ist der RTL-Verkehrsreport. A1 Köln-Koblenz Richtung Trier. Zwischen Manderscheid und Haßborn ist die linke Spur wegen Straßenschäden gesperrt. A1 Saarbrücken Richtung Trier. Zwischen Eppelborn und Tholey ist die linke Spur gesperrt, das noch bis ca. 13 Uhr. Und A6 Kaiserslautern Richtung Saarbrücken. Zwischen Homburg und Kreuzneunkirchen ist die rechte Spur wegen Bauarbeiten gesperrt, das noch bis heute Nachmittag. Gute und auch sichere Fahrt.
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0: RTL Deutschlands Hitradio, Anne und die Morgencrew. Wir haben heute Morgen nochmal ein letztes Mal Like or Lose gespielt.
1: Like or Lose.
0: Oh. Wer hat mehr Follower bei Instagram? Eigentlich haben wir ja schon gespielt diese Woche. Da habe ich ein Unentschieden in der Gesamtwertung rausgeholt. Mhm. Das kann ich natürlich nicht so stehen lassen. Nee, deshalb ist das Finale vom Finale.
2: Mach dich unsterblich.
0: Ja, entscheidender Showdown und das macht unser Redaktionsleiter Daniel als Spielleiter jetzt im Studio. Guten Morgen, Daniel.
3: Hi, Daniel.
4: Guten Morgen und bevor wir hier loslegen und ich in die Rolle von Schiri Spieker schlüpfe, ganz neutral, muss ich noch kurz was sagen. Arno, ich darf seit über 7 Jahren deine Redaktion leiten und will im Namen der ganzen Crew, die zum Großteil ja auch hinter den Kulissen arbeitet, kurz Danke sagen. Du bist ja nicht nur unser Arno aus dem Radio, sondern ja auch unser Chef. Und du hattest immer klare Vorstellungen, was du willst, wie die große Vision ist, dass wir groß denken sollen, dass wir Highlights für unsere Hörer schaffen. Und auf der anderen Seite rechne ich dir so hoch an, dass du uns voll hast machen lassen. Also gar kein Micromanagement. Wir durften uns hier voll kreativ ausleben. Ich glaube, die ganze Crew hier im Studio, die nickt gerade.
3: Ja.
4: Und dafür von der ganzen Crew ein großes Danke. So, genug
0: geschwärmt. Ich danke euch und hab euch lieb.
4: Danke. Jetzt müssen wir irgendwie wieder in diesen Spielmodus kommen. Genug geschwärmt.
0: Ja, ich bin mit der Schleimerei. Es wird gezockt.
4: Ja, like or lose. Wird gezockt. Und nach all den Jahren Like or Lose dürften euch die Regeln hoffentlich klar sein. Ich nenne euch immer 2 Promis und ihr sagt mir, wer mehr Follower bei Instagram hat. Und bitte ein letztes Mal an die Regeln halten. Arno, ich guck zu dir. Kein Handy, kein Googeln, kein Spicken. Ein letztes Mal geht's los. Seid ihr ready? Ja. Arno, bist du ready?
0: Ja, klar. Ey, sag nochmal den Stand.
4: 19-19.
0: Ja.
2: Oh.
0: Ah, ja. Dann geht's los.
4: So, weil es die letzte Runde Like or Lose für Arno ist, wenn wir natürlich thematisch einen kleinen Rückblick auf die letzten 35 Jahre werfen und wir starten mit Runde 1, Stars for Free. Es gab viele große und wirklich große internationale Acts im Laufe der Stars for Free Geschichte, die Backstreet Boys, Kelly Clarkson, Blue, Us5 und. Aber 2 der beliebtesten Acts kamen immer hier aus Deutschland, Sarah Connor und Mark Forster. Wer von den beiden hat denn mehr Follower bei Instagram? Arno, deine Show, dein Finale, willst du was sagen?
0: Ich denke Mark Forster.
4: Okay, das war eine klare Antwort. Verena?
3: Ich glaube Sarah Connor.
4: Das ist auch sehr groß.
3: Ja, weil die hat so eine riesen Fanbase. Ich glaube, und die ist auch irgendwie so länger gefühlt da. Ich sag Sarah.
4: Bleibt ihr dabei?
0: Ja.
4: Okay. Richtige Antwort ist Mark Forster. Wow. Punkt für Arno.
0: Ja.
4: 1-0.
0: Ja, der ist jünger.
4: Er hat 1,1 Millionen und Sarah Connor 1 Million.
3: Das ist voll knapp.
4: Also es ist wirklich knapp.
0: So. Ich würde die 100.000 Unterschied nehmen.
4: Arno Morgencrew geht auf seine Insta-Seite. Er ist jetzt der große Influencer
0: geworden. Da werdet ihr weiter von mir hören.
4: Ja. Wir bleiben bei Star-Auftritten. Die gab es nämlich nicht nur auf der Bühne, sondern auch hier im Studio morgens. Du hast ja gefühlt wirklich alle interviewt, Arno. Zuletzt ja auch Ed Sheeran. Eine riesengroße Nummer. Und ich will von euch wissen, wer hat denn mehr Follower bei Instagram? Ist es Mario Barth oder ist es Dieter Bohlen?
3: Oh.
4: Verena.
3: Ich muss jetzt was sagen.
4: Na klar.
3: Hm.
4: Du bist doch die Social-Media-Expertin hier.
3: Dann sage ich, würde ich mich ja glatt für Dieter Bohlen entscheiden.
4: Und du, Arno?
0: Das ist eine schwere Frage. Also ich weiß, dass Mario unglaublich viel postet.
3: Das stimmt.
4: Hat ja auch immer viel zu sagen.
0: Ja. Aber hat und ich auch weiß auch, dass er über 1 Million hat. Wie viel hat Dieter?
3: Tja.
0: Bei Dieter durch DSDS... Aber kann natürlich auch vorstellen, dass da viele junge Leute...
3: Ja, der macht das ja auch schon 3...
0: Ich gehe auf Nummer sicher, ich sage auch Dieter Bohlen.
4: Okay, dann ist es ja gar nicht so spannend. Mario Barth hat 998.000 Follower und Dieter Bohlen 1,6 Millionen.
2: Ha. Wahnsinn.
4: Punkt für euch beide.
0: Das ist doch viel mehr, ne?
4: Ja. Dieter ist schon am Start. Wir machen die alles entscheidende Runde 3. Arno, die letzte Like or Lose-Runde deiner Karriere. Willkommen zum Thema Morgencrew-Reisen. Hatten wir eben schon mal drüber gesprochen. Überall gesendet. Mallorca, Thailand, Marokko, Andalusien und so weiter. Aber 2 Orte waren bei den Morgencrew-Hörern besonders beliebt. Dubai und die Malediven. Und ich will von euch wissen, welcher offizielle Länder-Account hat denn bei Instagram mehr Follower? Dubai oder Malediven? Es geht um den Tourismus-Account.
0: Der offizielle Länder-Account hat mehr Follower.
4: Der Tourismus-Account.
0: Okay. Ich glaube, dass die Malediven bestimmt das größere Traumziel sind. Ich glaube aber, dass Dubai viel mehr im Internet macht. Und ich würde sagen Dubai.
4: Okay. Eingeloggt.
3: Also ich glaube, Traumziel gewinnt dann trotzdem am Ende und ich sage die Malediven.
4: Oha, dann haben wir auf jeden Fall jetzt gleich eine Entscheidung. Okay. Wer hat mehr Follower bei Instagram? Ist es Dubai oder sind es die Malediven? Es ist Dubai! Und Arno gewinnt die alles entscheidende Runde live or lose. Und damit die Gesamtwertung in der Morgen.
0: Es tut mir leid, Verena. Ich hätte dir auch den Sieg gegönnt.
3: Nee, Glückwunsch. Das hast du jetzt wirklich verdient.
2: Ja, sei Dank, wirklich. Was hier jetzt los ist.
0: Letzte Runde like or lose. Ab sofort, wenn ich morgens um 7 aufwache, werde ich mit meiner Frau Followerzahlen raten. Also die wird sich freuen.
4: Alles klar. Sicher.
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5: Hier spricht eure Desiree Nick. Dies ist die letzte Morningshow mit Arno. Ich kann damit leben. Aber was soll der arme, arme Morgen machen? Rücksichtslos.
6: Ja, also Bundes-Friedrich Merz hier. Arno, seit den 90ern bist du schon beliebt. Ich bin mindestens genauso lange schon unbeliebt. Ja, danke, dass wir uns so gut ergänzen.
7: Die Klum hier. Ich erinnere mich noch an Arnos erste Sendung 1991. Da war ich 5.
8: Hallöchen, hier ist Kurt Krömer. Ja, jetzt heißt es auch in Berlin wieder, Morgenstund hat Gold im Mund, wa? Bisher hat man ja immer gesagt, Morgenstund hat Arno im Ohr. Ja, mach es mal gut, du alte Mikro-Mikrobe.
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0: RTL Deutschlands Hitradio, 26. Juni 2026, das Finale vom Finale. Und das war noch nicht das Ende der Sendung. Jetzt gibt es erst nochmal RTL aktuell und verabschieden tue ich mich danach.
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2: Ich bin Benjamin Herrmann, guten Morgen. Deutschland steuert auf den Höhepunkt der Hitzewelle zu. Über das Wochenende werden in mehreren Regionen mit hoher Wahrscheinlichkeit Hitzerekorde mit über 40 Grad gebrochen. Der allgemeine deutsche Allzeitrekord liegt bei 41,2 Grad aus dem Jahr 2019. Experten empfehlen, über den Tag verteilt etwa 2,5 bis 3 Liter zu trinken. Ideal dafür sind Mineralwasser, abgekühlte Kräuter- und Früchtetees oder verdünnte Obst- und Gemüsesäfte. Zuckerreiche Limonaden zum Beispiel verursachen hingegen noch mehr Durst. Das Elterngeld soll künftig an bestimmte Bedingungen geknüpft werden. Laut dem Redaktionsnetzwerk Deutschland plant Familienministerin Prien, dass Väter und Mütter die Elternzeit künftig zu gleichen Teilen nehmen müssen, um den vollen Beitrag zu bekommen. Bisher reicht es, wenn ein Elternteil mindestens 2 Monate übernimmt, das ist meistens der Vater. An der Höhe des Elterngelds soll sich aber nichts ändern, es bleibt bei 65% des Nettoeinkommens und maximal 1.800 Euro im Monat. Jeder hat ab sofort ein Recht auf Reparatur. Der Bundestag hat noch am Abend einer EU-Richtlinie zugestimmt. Hersteller von Waschmaschinen, Smartphones, Tablets, E-Bikes und so weiter werden bald dazu verpflichtet, ihre Produkte während der üblichen Lebensdauer zu einem angemessenen Preis zu reparieren. Ronny Thorau.
3: Das neue Gesetz soll die Wegwerfmentalität beenden. Konkret werden die Hersteller verpflichtet, Geräte während ihrer üblichen Lebensdauer zu einem angemessenen Preis zu reparieren. Auch unabhängig von der Dauer der Produktgarantie, die meist kürzer ist. Außerdem müssen Geräte künftig reparierbar konstruiert sein. Damit soll zum Beispiel verhindert werden, dass Geräte mit Akkus gebaut werden, die man nicht tauschen kann. Die Abfallwirtschaft begrüßt das Vorhaben. Von der Industrie kommt dagegen eher Kritik. Die AfD sieht Risiken für kleine Händler. Grüne und Linke wollen noch klarere Regeln. Und einen Bonus vom Staat, wenn man ein Gerät repariert.
2: Die Deutsche Bahn schraubt ihre Ziele deutlich zurück. Konzernchefin Evelyn Paller hat erklärt, dass das geplante Wachstum, die Digitalisierung und die Pünktlichkeit erstmal nicht wie geplant umzusetzen sind. Die Verdopplung der Fahrgastzahlen sei angesichts veränderter Rahmenbedingungen nicht haltbar. Auch die vollständige Digitalisierung der Schiene sei in den nächsten Jahren nicht mehr realistisch. Alle Ziele dürften laut Paller frühestens 2035 erreichbar sein.
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2: Deutschlands Fußballnationalmannschaft weiß schon fast, wer ihr nächster WM-Gegner wird. Nach den Ergebnissen der Nacht sind nur noch 3 Gegner im 16. Finale möglich. Paraguay, Schottland und Schweden. Paraguay ist dabei mit Abstand die wahrscheinlichste Option. Das 16. Finale steigt dann am Montag ab 22.30 Uhr in Foxborough bei Boston. 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
4: RTL Wetter. Für Luxemburg, Trier, die Eifel und das Saarland. Es ist wolkenlos, dazu kommen höchstens ein paar harmlose Schleierwolken. Am Abend können sich aber vereinzelte Hitzegewitter bilden. Die Höchstwerte liegen an Saarmosel und Alzette zwischen 35 und 40 Grad. Morgen am Samstag wird erst noch die Sonne scheinen. In Richtung Nachmittag und Abend zieht es sich örtlich dann vermehrt zu und es kann einzelne kräftige Hitzegewitter geben. Dabei liegen die Höchstwerte zwischen 36 und 41 Grad. Und hier ist der RTL-Verkehrsreport. A1 Köln-Koblenz Richtung Trier. Zwischen Manderscheid und Hasborn ist die linke Spur wegen Straßenschäden gesperrt. A1 Saarbrücken Richtung Trier. Zwischen Eppelborn und Tholey ist die linke Spur gesperrt. Das noch bis ca. 13 Uhr. Und wegen der Südeifeltour sind in der Zeit von 10 bis 18 Uhr viele Straßen zwischen Zweifelscheid und Enzen gesperrt. Betroffen davon ist auch die B50 in Sinsbild. Gute und auch sichere Fahrt.
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0: Mark Forster, au revoir. Ja, vor dem, was jetzt kommt, muss ich ganz ehrlich sagen, habe ich großen Respekt gehabt die ganzen Tage. Aber jetzt ist es soweit. Arno und die Morgencrew, das war die letzte Show, zum letzten Mal on the air, everywhere. Für mich geht ein Kapitel meines Lebens zu Ende, von dem ich niemals dachte, dass es so lange geht. Ja? Wenn man das dem kleinen Arno damals erzählte, der zu Hause im Saarland und Ottweiler als Jugendlicher vom Radio saß und den Traum hatte, selbst Radiomoderator zu werden. Ja. Vor 36 Jahren, am 1. Juni 1990, kam ich als Programmchef zur RTL nach Luxemburg. Da waren die Studios noch in der Villa Louvigny im Park, ja, mitten im Park in der Stadt, für diejenigen, die es nicht kennen. Und weil die viel zu klein für uns war, hatten wir dann ja am Rande des Parks die Villa Kunterbund, wo unsere Büros und die Redaktion war. So haben wir sie genannt, weil wir uns selbst nicht ganz ernst nehmen konnten. Und ich hätte wirklich nie gedacht, dass mich dieser Weg dann nach Berlin führt, wo wir die erste UKW-Frequenz in Deutschland dann erhalten haben nach der Wende. Und dass wir seit 10 Jahren die Menschen deutschlandweit mit Deutschlands lustigster Morgensendung wecken durften, das war mir auch eine Ehre, weil ich komme ja aus dieser Gegend und im Grunde, und meine Familie lebt immer noch da. Ja. Und das war wirklich toll, als sich RTL entschieden hat, wir nehmen Arno auch auf den Luxemburger Frequenzen und den nationalen DAB-Frequenzen von RTL Radio. Darum möchte ich mich bedanken bei allen, die mir meinen Traum ermöglicht haben, ihn möglich gemacht haben. Natürlich beim ganzen Team, bei den DJs, bei allen im Backoffice, die nicht so oft im Radio genannt werden, in der Verwaltung, den Sekretariaten und natürlich auch beim Verkauf und beim Marketing. Danke an die Produktion, an die Musikredaktion, die On- und Off-Air-Promotion, an Bäumi, Bob und die gesamte Technik. Danke an unsere Researcher Uli, Uwe, Kevin, Hell, George. Danke an unsere Werbekunden und an unsere Promotion-Partner überall auf der Welt. Danke auch an Stefan Schmitter, Nina Gerhardt und meinen Freund Marc Haberland und an alle im Konzern, die über so viele Jahre das Vertrauen in mich gesteckt haben und mir das Vertrauen geschenkt haben und mir auch die Mittel zur Verfügung gestellt haben, einen der besten Radiosender der Welt zu programmieren. Danke an die gesamte Morgencrew und an alle, die über diese Jahre an der Sendung gearbeitet haben. Danke an Mareike, an dich Verena. Danke an Daniel, Manuel, Lukas Haunerland. Du warst so lange Teil der Show und bist extra für das Finale zurückgekommen.
1: Sehr gerne.
0: Das hat mir sehr viel bedeutet, Lukas. An Burhan, Timo, Olli, an Jack, mein Produzent, ich weiß gar nicht, für über 20 Jahre. Und er war leider aus gesundheitlichen Gründen beim Finale nicht dabei. Aber Jack, wenn du mich jetzt hörst, gute Besserung. Ich liebe dich und ich werde dich vermissen. Danke aber auch an meine Familie, an meine Frau Antje, an meinen Sohn Lukas, die ich über alles liebe. Und danke, dass ihr den Wahnsinn so viele Jahre mitgemacht habt. Und mein größter Dank geht an alle euch da draußen im Radioland, an die Hörer von RTL Radio, an die Morgencrew-Hörer. Ihr seid verantwortlich für den Erfolg, den wir über so viele Jahre in Deutschland hatten. Ihr seid verantwortlich dafür, dass der kleine Arno aus dem Saarland seinen Radiotraum leben durfte. Ja, und damit schließe ich dieses Kapitel in der Historie von RTL Radio. Ich bin Arno von der Morgencrew, euer Radio-Morgenmoderator, und sage jetzt zum letzten Mal bye bye, Freunde.

Somewhere Only We Know, ein Wunsch von Arno. Wow, war das ein emotionaler Abschied. Danke Arno, so schöne Worte nochmal, du hast uns alle sehr berührt. RTL Deutschlands Hitradio hier. Ich bin Juliane bei der Arbeit. Fast 30 Jahre lang habe ich mit Arno gearbeitet. Er hat mich damals in sein Team geholt. Wir standen bei jedem Stars for Free zusammen auf der Bühne. Wir haben gemeinsam moderiert. Da geht jetzt echt eine Ära zu Ende. Es ist völlig surreal. Wir stoßen jetzt alle nochmal an auf dich, Arno. Alles, alles Gute. Besten neuen Hits hier. Coldplay jetzt. Feels like I'm falling in love.

Du hast RTL Deutschlandradio. Was für emotionale letzte zwei Wochen waren das bitte. Was für ein krasser Morgen heute. Arnos letzte Show. Die Highlights, die emotionalsten Momente hörst du morgen nochmal von 8 bis 10. Ansonsten natürlich schönen Freitag gewünscht. Alles schwitzt. Ich habe ganz schön Respekt vor diesem 40 Grad Wochenende. Das kann ich mir irgendwie noch gar nicht vorstellen.

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Super spannend. Kygo, Khalid und Griffin gleich. Drei verschiedene Musikstile, die perfekt miteinander verschmelzen. Save My Love, ein super positiver Break-up-Song. Erster Kamerad, Hug Yourself.

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0: Wow, die neue von Kygo, Khalid und Griffin auf RTL Deutschland Z Radio. Gleich Walk the Moon und Taylor Swift. Jetzt erstmal eine Mini-Trinkpause.
1: Und hier sind die Veranstaltungstipps für Luxemburg, Trier, die Eifel und das Saarland. Robbie Williams ist nicht nur ein super Sänger, sondern auch ein gnadenlos guter Entertainer. Und er kommt für ein Open-Air-Konzert nach Luxemburg. Konzerte sind eine Art Erlebnis. Robbie Williams kommt am 6. Juli nach Luxemburg auf das Gelände der Lux Expo in Kirchberg. Dort öffnen sich die Türen um 17.30 Uhr und Karten bekommst du ab 155 Euro. True Crime Fans können sich auf eine aufregende neue Live-Show freuen. Toxic Love mit dem Podcast-Duo Jacqueline Bell und dem renommierten Strafverteidiger Dr. Alexander Stevens. Nach dem großen Erfolg der letzten Tour im deutschsprachigen Raum mit über 100 Stationen und einem Publikum von 90.000 Zuschauern bringt das True Crime Duo erneut echte fesselnde Fälle aus Stevens Kanzlei auf die Bühne. Auf ihrer neuen Live-Tour dreht sich alles um das Thema toxische Beziehungen. Es wird spannend. True Crime Toxic Love am 13. Juli um 20 Uhr in der Kongresshalle in Saarbrücken ab 40 Euro. Im Jahr 2020 sollte das ultimative Abenteuer der Band Casala stattfinden. Ein Konzert im Kölner Rhein-Energiestadion. Dann kam ein Virus dazwischen. Nachgefeiert wurde 2 Jahre später im ausverkauften Stadion.

0: Kasala sind längst übers Rheinland hinaus bekannt und füllen ganze Hallen. Zu Recht, die Band macht einfach richtig Spaß. Kasala kommen am 19. September zu einem Open-Air-Konzert in die Kaserne nach Saarburg. Los geht es um 20.30 Uhr und Karten bekommst du ab 41 Euro. Und wenn du auch noch einen Veranstaltungstipp für Luxemburg, Trier, die Eifel oder das Saarland hast, dann schick eine Mail über rtlradio.de.
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Taylor Swift auf RTL Deutschland Z Radio, die besten neuen Hits. Es ist Freitag, für Arno ab sofort ja immer Freitag, immer Wochenende. Die Highlights seiner Finalshow, die emotionalsten Momente hörst du morgen nochmal im letzten Best-of mit ihm zwischen 8 und 10.

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Deutschland ist bei der WM schon eine Runde weiter. Doch wer ist unser Gegner im Achtelfinale? Das steht jetzt so gut wie fest. Hörst du gleich hier in RTL aktuell. Jetzt erstmal passend dazu Shakira und Burna Boy mit ihrem

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0: Ich bin Benjamin Herrmann. Guten Tag. Deutschland steuert auf den Höhepunkt der Hitzewelle zu. Über das Wochenende werden in mehreren Regionen mit hoher Wahrscheinlichkeit Hitzerekorde mit über 40 Grad gebrochen. Der allgemeine deutsche Allzeitrekord liegt bei 41,2 Grad aus dem Jahr 2019. Experten empfehlen, über den Tag verteilt etwa 2,5 bis 3 Liter zu trinken. Ideal dafür sind Mineralwasser, abgekühlte Kräuter- und Früchtetees oder verdünnte Obst- und Gemüsesäfte. Zuckerreiche Limonaden zum Beispiel verursachen hingegen noch mehr Durst. Happy Ferien! In Hessen, Rheinland-Pfalz und dem Saarland starten für Millionen Kids heute die Sommerferien. Gerade vor dem Hitzewochenende warnt der ADAC allerdings vor langen Staus auf den Autobahnen, vor allem in Richtung Küste. Dazu kommt, dass durch die Temperaturen von bis zu 40 Grad auch schneller Schäden, sogenannte Blow-ups, auf den Straßen entstehen. Sie platzen dann sozusagen auf. Im Vordergrund steht heute aber die Vorfreude auf 6 Wochen frei. Vorher bekommen die rund 1,4 Millionen Schülerinnen und Schüler aber erstmal ihre Zeugnisse. Rauchsäulen am Himmel, Brandgeruch in der Luft. Nach der Unterbrechung des Fusion-Festivals an der Mecklenburgischen Seenplatte wegen Bränden ermittelt jetzt die Kriminalpolizei. Gestern Abend mussten zehntausende Besucher das Gelände kurzzeitig verlassen. Nach etwa 3 Stunden konnte das Feuer gelöscht werden. Das Festival ging dann weiter. Eine fahrlässige Brandstiftung außerhalb des Geländes schließt die Polizei aktuell nicht aus. Noch bis Sonntag sind rund 65.000 Besucher auf dem Gelände des Fusion-Festivals. Kühlpacks an bestimmten Stellen des Körpers könnten dieses Wochenende richtig wichtig werden. In fast ganz Deutschland werden über 40 Grad erwartet und Kühlpacks können dabei Abhilfe schaffen, wie uns Medienarzt Dr. Christoph Specht verraten hat.
1: Dieses punktuelle Kühlen an bestimmten Körperstellen, das hat wirklich Sinn. Überall dort, wo diese Venen und Arterien relativ hautnah laufen, kommen wir besser dran mit der Kühlung. Und das ist eben im Halsbereich, bei den Halsschlagadern oder auch in der Achselhöhle oder in der Leiste.
0: Aber Achtung, nicht direkt aus der Kühlung auf die Haut legen, erstmal ein Tuch zwischen Haut und Kühlpack oder ein paar Minuten liegen lassen und erst dann auflegen.
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0: Deutschlands Fußballnationalmannschaft weiß schon fast, wer ihr nächster WM-Gegner wird. Nach den Ergebnissen der Nacht sind nur noch 3 Gegner im 16. Finale möglich. Paraguay, Schottland und Schweden. Paraguay ist dabei mit Abstand die wahrscheinlichste Option. Das 16. Finale steigt dann am Montag ab 22.30 Uhr in Foxborough bei Boston. 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
3: 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Für Luxemburg, Trier, die Eifel und das Saarland. Es ist wolkenlos, dazu kommen höchstens ein paar harmlose Schleierwolken. Am Abend können sich aber vereinzelte Hitzegewitter bilden. Die Höchstwerte liegen an Saarmosel und Alzey zwischen 35 und 40 Grad. Morgen am Samstag wird erst noch die Sonne scheinen. In Richtung Nachmittag und Abend zieht es sich örtlich dann vermehrt zu und es kann einzelne kräftige Hitzegewitter geben. Dabei liegen die Höchstwerte zwischen 36 und 41 Grad. Und hier ist der RTL-Verkehrsreport. Vorsicht auf der A1 Luxemburg Richtung Trier. Am Tunnel Howald steht ein defekter LKW. A3 Frankreich Richtung Luxemburg. Hinter der Erdebärchem hat es einen Unfall gegeben. 2 Fahrbahnen sind blockiert. 5 Kilometer Rückstau bis zum Bettenburger Kreuz. Und wegen der Südeifeltour sind bis 18 Uhr zahlreiche Straßen zwischen Zweifelscheid und Enzen gesperrt. Betroffen davon ist auch die B50 in Sinsbild. Gute und auch sichere Fahrt.
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0: 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Die Antje ist dann, kriegt ihre Wohnung auch nicht mehr runtergekühlt. Kaum geschlafen, oder?
1: Ja, die Nacht war schlimm, ja. Oh. Man ist laufend wach, man braucht gar nicht sich bewegen und man schwitzt schon von nichts tun.
0: Das sind wir alle so ein bisschen durch heute, ne?
1: Ja.
0: Ich weiß noch gar nicht, wie das mit 40 Grad wird morgen und über.

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Es ist Freitag, ein emotionaler Tag für uns alle. Arnos letzter Tag, das letzte Mal Morgencrew. Die schönsten Momente von heute Morgen hörst du übrigens morgen nochmal von 8 bis 10 im Best-of. Und jetzt viel Spaß mit Alex Warren, Fever Dream, die besten neuen Hits.

0: RTL Deutschlands Hitradio, die besten neuen Hits. Taylor Swift gleich, Imagine Dragons und die neue von Alesso und One Republic.
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2: Für Luxemburg, Trier, die Eifel und das Saarland. Schönen guten Tag. Die Zahl der Verkehrstoten auf Luxemburger Straßen ist nach einem Rückgang im Jahr 2024 im vergangenen Jahr wieder angestiegen. Das berichtet das Newsportal Die Grenzgänger LU in Berufung auf das Nationale Statistikinstitut Statec. 29 Menschen ließen ihr Leben auf Luxemburg Straßen nach 18 Toten im Jahr 2024. Daneben gab es 335 Schwerverletzte und 1134 Leichtverletzte. In den meisten Fällen wurde eine zu hohe oder nicht angepasste Geschwindigkeit für die Verkehrsunfälle ermittelt. Den Vorschlag der Rentenkommission, dass künftig nur noch Minijobs für Schüler von den Rentenbeiträgen befreit sein sollen, hält der Hotel- und Gaststättenverband in Rheinland-Pfalz für falsch. Viele tausend Jobs könnten wegfallen, so DEHOGA-Präsident Gerion Haumann in Sat.1.
3: Gerade in Rheinland-Pfalz, weil wir sehr starke saisonale Schwankungen haben. Wenn wir also insofern nicht mit Minijobbern die Spitzen abfedern, sondern mit festangestellten Vollzeit- oder Teilzeitkräften, führt das dazu, dass wir sowohl die, aber auch unsere Stammbelegschaft in schwachen Monaten in die Arbeitslosigkeit schicken müssen.
2: Außerdem könnte die Schwarzarbeit ansteigen, wenn für Minijobs Rentenbeiträge gezahlt werden müssen, befürchten Experten. Die Regionalwerke Trier-Saarburg haben im Industriepark Region Trier in Föhren neue Ladeinfrastruktur aufgebaut. Die Stadtwerke Trier werden die neu geschaffene Infrastruktur zu 100% mit Ökostrom aus der Region versorgen. Insgesamt bewirtschaften die SWT bereits 136 öffentliche Ladepunkte, davon 30 Schnellladepunkte. Der Großteil befindet sich im Trierer Stadtgebiet, aber auch in der Region stehen allen Kunden Lademöglichkeiten zur Verfügung. Darüber hinaus werden die SWT in den kommenden Monaten zusätzliche Lademöglichkeiten aufbauen. 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
4: Und hier ist der RTL-Verkehrsreport. Vorsicht auf der A1 Luxemburg Richtung Trier. Zwischen Flachsweiler und Pottersberg liegt ein Gegenstand auf der Fahrbahn. Auf der A1 Saarbrücken Richtung Trier zwischen Eppelborn und Tholey ist die linke Spur wegen einer Baustelle gesperrt, das noch bis ca. 13 Uhr. A1 Köln-Koblenz Richtung Trier zwischen Manderscheid und Raststätte Eifel West wird die Fahrbahn erneuert. Hier kommt es zu Behinderungen, das noch bis heute Nachmittag. A6 Kaiserslautern Richtung Saarbrücken zwischen Homburg und Kreuz Neunkirchen ist die rechte Spur wegen Bauarbeiten gesperrt, ebenfalls bis heute Nachmittag. Und wegen der Südeifeltour sind noch bis 18 Uhr zahlreiche Straßen zwischen Zweifelscheid und Enzen gesperrt. Betroffen ist auch die B50 in Sinsbild.
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2: DJ Alesso und One Republic waren gemeinsam im Studio. Endlich mal wieder. Die letzte Collab ist 10 Jahre her. Ein Mini-Cut.

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Deutschland schwitzt sich in und durchs Wochenende und es soll sogar der Hitzerekord fallen. Welchen Mega-Hack ein Arzt jetzt zum Abkühlen hat, das hörst du gleich hier in RTL aktuell. Besten neuen Hits, erst noch Olivia Rodrigo mit The Cure und jetzt

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0: Ich bin Benjamin Herrmann. Guten Morgen. Zum ersten Mal an einem Junitag könnte heute die historische 40-Grad-Marke in Deutschland geknackt werden. Besonders heiß wird es laut den Wetterexperten vom DWD am Oberrhein bis zum Rhein-Main-Gebiet. Und nach aktuellen Berechnungen könnten solche Hitzewellen künftig jeden Sommer zur Normalität werden. Fiona Reinhardt.
1: Die bisher höchste gemessene Temperatur an einem Junitag liegt bei 39,6 Grad. Die wurde 2019 in Sachsen-Anhalt gemessen. Dieser Rekord wurde am Donnerstag in einem Ort in Baden-Württemberg schon fast geknackt. Dort war es mit 39 Grad so heiß wie nirgendwo sonst in Deutschland. Angesichts dieser Temperaturen hat der Arbeiter-Samariter-Bund bereits empfohlen, Amateursportveranstaltungen zu verschieben. Laut Meteorologen müssen wir uns in Zukunft häufiger auf Hitzewellen wie diese einstellen. Sie beobachten, dass die durchschnittliche Zahl der Tage mit Temperaturen über 30 Grad in Deutschland stetig ansteigt.
0: Happy Ferien! In Hessen, Rheinland-Pfalz und dem Saarland starten für Millionen Kids heute die Sommerferien. Gerade vor dem Hitzewochenende warnt der ADAC allerdings vor langen Staus auf den Autobahnen, vor allem in Richtung Küste. Dazu kommt, dass durch die Temperaturen von bis zu 40 Grad auch schneller Schäden, sogenannte Blow-ups, auf den Straßen entstehen. Sie platzen dann sozusagen auf. Im Vordergrund steht heute aber die Vorfreude auf 6 Wochen frei. Vorher bekommen die rund 1,4 Millionen Schülerinnen und Schüler aber erstmal ihre Zeugnisse. Das Elterngeld soll künftig an bestimmte Bedingungen geknüpft werden. Laut dem Redaktionsnetzwerk Deutschland plant Familienministerin Prien, dass Väter und Mütter die Elternzeit künftig zu gleichen Teilen nehmen müssen, um den vollen Beitrag zu bekommen. Bisher reicht es, wenn ein Elternteil mindestens 2 Monate übernimmt, das ist meistens der Vater. An der Höhe des Elterngelds soll sich aber nichts ändern, es bleibt bei 65% des Nettoeinkommens und maximal 1.800 Euro im Monat. Nach dem Erdbeben in Venezuela läuft auch die internationale Hilfe an. Knapp 50 Einsatzkräfte des THW fliegen heute mit einer Bundeswehrmaschine ins Krisengebiet mit Spürhunden, um nach Überlebenden zu suchen. Bei den 2 Erdbeben der Stärke 7,2 und 7,5 sind mindestens 188 Menschen gestorben, über 1.500 wurden verletzt und rund 200 sollen immer noch unter den Trümmern liegen. Auch Mexiko schickt heute ein 250-köpfiges Team. Die USA mobilisieren 150 Millionen Dollar Hilfsgelder.
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0: Deutschlands Fußballnationalmannschaft weiß schon fast, wer ihr nächster WM-Gegner wird. Nach den Ergebnissen der Nacht sind nur noch 3 Gegner im 16. Finale möglich. Paraguay, Schottland und Schweden. Paraguay ist dabei mit Abstand die wahrscheinlichste Option. Das 16. Finale steigt dann am Montag ab 22.30 Uhr in Foxborough bei Boston. 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
3: RTL-Wetter. Für Luxemburg, Trier, die Eifel und das Saarland. Es ist wolkenlos, dazu kommen höchstens ein paar harmlose Schleierwolken. Am Abend können sich aber vereinzelte Hitzegewitter bilden. Die Höchstwerte liegen an Saarmosel und Alsace zwischen 35 und 40 Grad. Morgen am Samstag wird erst noch die Sonne scheinen. In Richtung Nachmittag und Abend zieht es sich örtlich dann vermehrt zu und es kann einzelne kräftige Hitzegewitter geben. Dabei liegen die Höchstwerte zwischen 36 und 41 Grad. Und hier ist der RTL-Verkehrsreport. Vorsicht auf der A48 Koblenz Richtung Dreikulkaneifel. Zwischen Kaifenheim und Kaisersesch liegen Betonplatten auf der rechten Spur. A1 Saarbrücken Richtung Trier zwischen Raststätte-Hochwald-Ost und Mehring Behinderungen wegen eines Unfalls. Dann geht es auf die A6 Kaiserslautern Richtung Saarbrücken. Zwischen Homburg und Kreuzneunkirchen ist die rechte Spur wegen Bauarbeiten noch bis ca. 15 Uhr blockiert. Alle Infos gibt es auch auf rtlradio.de.
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0: 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Die Nadja ist dran, auch bei der Arbeit. Habt ihr es sehr heiß?
1: Ja, sehr. Ich habe einen Ventilator auf dem Tisch an. Das ist unglaublich.
0: Immerhin. Man braucht eigentlich einen Ganzkörperventilator.
1: Ja, genau. Zumindest so drei Etagen. Ja, genau. Einmal oben, einmal für unten und in der Mitte wäre auch noch gut. Ja.
0: Halt gut.

RTL Deutschland Z Radio. Mittagspause. Fast überall ist die 30-Grad-Marke schon geknackt. Ja, und dann spiele ich auch noch so heiße Hits hier. Schon die neue von Ugel gehört? Hört sich voll nach Club am Strand an. Moving to the Sun. Gleich nach Dermot Kennedy Funeral. Die besten neuen Hits.

0: Wow, die neue von Ugel war das. Move into the Sun auf RTL Deutschland Z Radio. Gleich Toploader, Handtricks und The Weeknd.
1: Und hier ist der RTL Verkehrsreport. Vorsicht auf der A1 Trier Richtung Saarbrücken. Zwischen Mehring und Hermeskeil steht ein defektes Fahrzeug auf dem Steinstreifen. Vorsicht A8 Saarlouis Richtung Neunkirchen. Zwischen Elversberg und Neunkirchen-Heinitz in beiden Richtungen sind hier Personen auf der Fahrbahn. Vorsicht auf der A48, Koblenz Richtung Dreieck-Vulkaneifel. Zwischen Kaifenheim und Kasersesch liegen Betonplatten auf der rechten Spur. A1 Saarbrücken Richtung Trier, zwischen Raststätte Hochwald-Ost und Mehring Behinderungen wegen eines Unfalls. A1 Köln-Koblenz Richtung Trier, zwischen Manderscheid und Raststätte Eifel-West Behinderungen an einer Baustelle, das noch bis heute Nachmittag. Und A6 Kaiserslautern Richtung Saarbrücken, zwischen Homburg und Kreuzneunkirchen ist die rechte Spur wegen einer Baustelle blockiert. Gute Fahrt!
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Nicht gleich in die Tonne kloppen, wenn dein Smartphone den Geist aufgibt. Ab jetzt haben wir nämlich alle ein Recht auf Reparatur. Mehr dazu gleich in RTL Aktuell. Besten neuen Hits, jetzt hier die neuen.

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0: Ich bin Philipp Ringe, guten Tag. Lebenslang für den Todesfahrer von Magdeburg. Der war ja im Dezember 2024 über einen Weihnachtsmarkt gerast, gezielt in eine Menschenmenge. 6 Menschen wurden dabei getötet, Hunderte verletzt. Tanja Wagner berichtet.
1: Auch stellten die Richter die besondere Schwere der Schuld fest. Eine Sicherungsverwahrung bleibt vorbehalten. Reue hatte der Mann aus Saudi-Arabien den ganzen Prozess über nicht gezeigt. Ein Gutachten bescheinigt ihm Narzissmus und ein enormes Bedürfnis nach Aufmerksamkeit. Er selbst stellt sich als Aktivist für die Rechte saudischer Frauen dar. Mehr als 200 Betroffene hatten den Prozess als Nebenkläger mitverfolgt. Viele von ihnen saßen bei der Urteilsverkündung heute mit im Gerichtssaal.
0: Rotstift Hammer bei VW. Der Konzern will noch mehr Stellen streichen und auch etliche Standorte dicht machen. Laut dem Manager-Magazin könnten weltweit bis zu 100.000 Stellen insgesamt weggestrichen werden. Doppelt so viele als bisher geplant. Außerdem sollen 4 Werke in Deutschland geschlossen werden, etwa in Hannover, Emden und Zwickau. Eine endgültige Entscheidung dazu soll am 9. Juli fallen. Einen Gang raufschalten beim Bau von neuen Schienen und Autobahnen etwa will jetzt die Bundesregierung und hat dafür ein Beschleunigungsgesetz beschlossen. Das Ziel, Genehmigungen sollen schneller, einfacher und digitaler werden, damit Bagger und Co. auch tatsächlich zügiger loslegen können. Wenn der Bund zum Beispiel künftig Straßen und Brücken bauen oder modernisieren will, gelten solche Vorhaben als von überragendem öffentlichem Interesse. Bedeutet, Behörden können die dann schneller bearbeiten. Und außerdem beschlossen, künftig müssen wir das defekte Smartphone oder Tablet nicht einfach direkt in die Tonne kloppen, sondern können es beim Hersteller einreichen, der es dann auch reparieren muss. Der Bundestag hat das Recht auf Reparatur endgültig abgenickt. Ronny Thorau berichtet.
2: Das neue Gesetz soll die Wegwerfmentalität beenden. Konkret werden die Hersteller verpflichtet, Geräte während ihrer üblichen Lebensdauer zu einem angemessenen Preis zu reparieren. Auch unabhängig von der Dauer der Produktgarantie, die meist kürzer ist. Außerdem müssen Geräte künftig reparierbar konstruiert sein. Damit soll zum Beispiel verhindert werden, dass Geräte mit Akkus gebaut werden, die man nicht tauschen kann. Die Abfallwirtschaft begrüßt das Vorhaben, von der Industrie kommt dagegen eher Kritik. Die AfD sieht Risiken für kleine Händler, Grüne und Linke wollen noch klarere Regeln. Und einen Bonus vom Staat, wenn man ein Gerät repariert.
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3: Wetter. Für Luxemburg, Trier, die Eifel und das Saarland. Es ist wolkenlos, dazu kommen höchstens ein paar harmlose Schleierwolken. Am Abend können sich aber vereinzelte Hitzegewitter bilden. Die Höchstwerte liegen an Saarmosel und Alzette zwischen 35 und 40 Grad. Morgen am Samstag wird erst noch die Sonne scheinen. In Richtung Nachmittag und Abend zieht es sich örtlich dann vermehrt zu und es kann einzelne kräftige Hitzegewitter geben. Dabei liegen die Höchstwerte zwischen 36 und 41 Grad. Und hier ist der RTL-Verkehrsreport. Vorsicht A1, Trier Richtung Saarbrücken. Zwischen Mehring und Hermeskeil steht ein defektes Fahrzeug auf dem Standstreifen. Vorsicht auf der A48, Koblenz Richtung Dreikulkaneifel. Zwischen Kaifenheim und Kasersesch liegen Betonplatten auf der rechten Spur. A1 Saarbrücken Richtung Trier. Zwischen Raststätte Hochwald Ost und Mehring hat es einen Unfall gegeben. Und hier kommt es zu Behinderungen. Und alle Infos gibt es aktuell auch auf rtlradio.de. Gute Fahrt.
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0: RTL Deutschlandnet Radio. Die Nicole arbeitet in der Reinigung. Ist schlimm mit der Hitze?
1: Ja, wir sterben hier auch.
0: Och, das glaube ich dir. Das ist ja krasser, als wäre man Saunameister, oder?
1: Genau, genau.
0: Wie viel Liter Wasser trinkt ihr am Tag so?
1: Wir kommen auf 3 Liter.
0: Oh, ganz wichtig, sehr gut. Besten neuen Hits für dich, Mikey's Mind.

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Jetzt BTS mit Swim.

0: RTL Deutschlands Hitradio, die besten neuen Hits. Gleich Sommer, Carly Rae Jepsen und Dominik Feig mit Baby Doll.
1: Und hier ist der RTL-Verkehrsreport. Vorsicht auf der A1 Trier Richtung Saarbrücken. Zwischen Mehring und Hermeskeil steht ein defektes Fahrzeug auf dem Standstreifen. Vorsicht auf der A3 Frankreich Richtung Luxemburg. Zwischen dem Bettenburger Kreuz und Livon steht ein defektes Auto. Vorsicht auf der A7 Ettelbrück Richtung Luxemburg-Stadt. Am Tunnel Gusselerberg steht ein defekter LKW auf der rechten Spur. Dann geht es auf die A4 Esch Richtung Hollerich im Kreuz Lankels in der Überleitung zur A13 Richtung Schengen. Hier hat es einen Unfall gegeben und es kommt zu Behinderungen. Wegen der Südeifel-Tour sind noch bis 18 Uhr zahlreiche Straßen zwischen Zweifelscheid und Enzen gesperrt. Betroffen davon ist auch die B50 in Sinsbild. Gute Fahrt!
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0: 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Gleich ab 14 Uhr, Chris am Nachmittag.
1: So. Leicht verschwitzt, in langen Hemden.
0: Leicht
1: heute
0: ist gut.
1: Nach Arnos Abschied. Ja,
0: ja, wir haben es alle so schick gemacht.
1: Heute nochmal Chris am Nachmittag, 14 bis 19. Freue mich sehr. Offizieller Wochenendstart. Wir feiern die Hitze natürlich heute Nachmittag.
0: Also ich bewege mich nur, wenn es unbedingt sein muss.
1: Ja, ich bewege nur die Regler auf dem Pult, das reicht mir.

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0: Ich bin Philipp Ringe, guten Tag. Höchststrafe für den Amokfahrer von Magdeburg. Im Dezember 2024 war der über einen Weihnachtsmarkt gerast, gezielt in eine Menschenmenge. 6 Menschen wurden dabei getötet und Hunderte verletzt. Mehr von Tanja Wagner.
1: Der 51-jährige frühere Psychiater muss lebenslang hinter Gitter. Auch stellten die Richter die besondere Schwere der Schuld fest. Eine Sicherungsverwahrung bleibt vorbehalten. Reue hatte der Mann aus Saudi-Arabien den ganzen Prozess über nicht gezeigt. Ein Gutachten bescheinigt ihm Narzissmus und ein enormes Bedürfnis nach Aufmerksamkeit. Er selbst stellt sich als Aktivist für die Rechte saudischer Frauen dar. Mehr als 200 Betroffene hatten den Prozess als Nebenkläger mitverfolgt. Viele von ihnen saßen bei der Urteilsverkündung heute mit im Gerichtssaal.
0: Einen Gang raufschalten beim Bau von neuen Schienen und Autobahnen etwa will jetzt die Bundesregierung und hat dafür ein Beschleunigungsgesetz beschlossen. Das Ziel, Genehmigungen sollen schneller, einfacher und digitaler werden, damit Bagger und Co. auch tatsächlich zügiger loslegen können. Wenn der Bund zum Beispiel künftig Straßen und Brücken bauen oder modernisieren will, gelten solche Vorhaben als von überragendem öffentlichen Interesse. Bedeutet, Behörden können die dann schneller bearbeiten. Und außerdem beschlossen, künftig müssen wir das defekte Smartphone oder Tablet nicht einfach direkt in die Tonne kloppen, sondern können es beim Hersteller einreichen, der es dann auch reparieren muss. Der Bundestag hat das Recht auf Reparatur endgültig abgenickt. Ronny Thorau berichtet.
2: Das neue Gesetz soll die Wegwerfmentalität beenden. Konkret werden die Hersteller verpflichtet, Geräte während ihrer üblichen Lebensdauer zu einem angemessenen Preis zu reparieren. Auch unabhängig von der Dauer der Produktgarantie, die meist kürzer ist. Außerdem müssen Geräte künftig reparierbar konstruiert sein. Damit soll zum Beispiel verhindert werden, dass Geräte mit Akkus gebaut werden, die man nicht tauschen kann. Die Abfallwirtschaft begrüßt das Vorhaben, von der Industrie kommt dagegen eher Kritik. Die AfD sieht Risiken für kleine Händler, Grüne und Linke wollen noch klarere Regeln. Und einen Bonus vom Staat, wenn man ein Gerät repariert.
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0: Das war nix. Nach dem 1:2 gegen Ecuador müssen unsere DFB-Männer so einiges aufholen. Immerhin geht's ja jetzt in die K.O.-Runde. Und da ist jetzt die Frage, auf wen wir im 16-Finale treffen. Deutschland ist Erster der Gruppe E und könnte damit entweder auf Schottland aus der Gruppe C, Paraguay aus Gruppe D und Schweden aus Gruppe F treffen. Klar ist aber, wann gespielt wird. Nächsten Montag in Boston um 22.30 Uhr unserer Zeit. 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
4: Für Luxemburg, Trier, die Eifel und das Saarland. Der Himmel bleibt heute bis auf vereinzelte Schleierwolken meist blau und die Sonne scheint ungehindert auf die gesamte Großregion. Die Temperaturen steigen dabei auf Spitzenwerte um die 35 bis 40 Grad. Gegen Abend sind dann allerdings örtlich auch mal kurze Hitzegewitter möglich. Morgen beginnt der Tag wieder sonnig. In Richtung Nachmittag und Abend zeigen sich dann aber erste Quellwolken und die vermehren sich dann langsam. Dazu kann es örtlich auch wieder kräftige Hitzegewitter geben. Die Höchstwerte morgen liegen bei 36 bis 41 Grad. Und hier noch der RTL-Verkehrsreport. In Luxemburg auf der A4 in Richtung Hollerich. Nach einem Unfall in Höhe des Kreuz Esch in der Überleitung auf die A13 in Richtung Schengen muss dort mit Verzögerungen gerechnet werden. A6 Richtung Arlon, da steht noch ein defektes Auto in Höhe der Ausfahrt Steinfurt. Bitte aufpassen. Auf der A1 Trier Richtung Saarbrücken zwischen Mehring und Hermeskeil steht ein defektes Fahrzeug auf der Standspur. Auch dort bitte langsam fahren. Allen unterwegs gute und vor allem sichere Fahrt.
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0: Justin Timberlake auf RTL Deutschland, Hit Radio. Chris am Nachmittag hier, ey, über 30 Grad bei uns im Land. Am Wochenende wird es ja noch viel heißer. Da sind über 40 Grad stellenweise drin. Mal wieder dein Lieblingsspot?
1: Ich weiß nicht, im Schwimmbad ist es erträglich.
0: Aber auch nur in Bänden eigentlich, ne? Also da muss man schon...
1: Ja, aber auch nur da.
0: Wenn du jetzt auch einen Meter neben der Pommesfritteuse stehst, dann wird es schon wieder unerträglich.
1: Das möchte ich nicht.
0: Halt durch mit dem besten neuen Hit in der Show. Olivia Rodrigo, Drop Dead.

0: Nico Santos auf Deutschlands Hitradio RTL. Wir haben alle immer noch ein bisschen Tränen in den Augen gefühlt.
1: Ja.
0: War das emotional heute? Arno, heute seine letzte Morgensendung. Mhm. Nach Jahren hier bei Deutschlands Hitradio RTL. Verena, wer es verpasst hat, es gibt nochmal die ganzen Highlights am Ende.
1: Genau, alle tollen Überraschungen und Gäste und Grüße und was alles so passiert ist im Studio. Morgen früh nochmal im Best-of von 8 bis 10.
0: Nicht verpassen.
1: Nee.
0: Arno und die Morgenshow an. Ein letztes Mal Deutschlands lustigste Morgensendung. Morgen das Best-of. Und das ist Robin mit Dancing on My Own.

0: Kaigo Khalid, das sind die besten neuen Hits auf Deutschlands Hitradio RTL. Bruno Mars ist für 3 Shows bei uns in Deutschland in der Hauptstadt. Wir feiern ihn gleich mit einem seiner größten Hits hier auf RTL.
1: Hier ist der RTL-Verkehrsreport. In Luxemburg auf der A1 in Richtung Luxemburg-Stadt gab es einen Unfall zwischen dem Kreisverkehr Ehrgärtschen und dem Tunnel Howald. Alle Spuren sind dort aktuell blockiert und Vorsicht, der Verkehr staut sich bereits 4 Kilometer vor der Unfallstelle. Bitte langsam an der Stauende heranfahren und Rettungsgasse freilassen. A4 Richtung Hollerich, die Unfallstelle in Höhe des Kreuz Esch ist mittlerweile geräumt. Der Verkehr rollt dort wieder normal. A13 Richtung Schengen, da steht ein defektes Auto in der Überleitung zur A4 in Richtung Esch-Alzett am Ende der Überleitung und das Auto steht da sehr ungünstig. Bitte vorsichtig fahren. Und A1 Trier Richtung Saarbrücken zwischen Mehring und Hermeskeil ist auch noch ein Fahrzeug liegen geblieben und das steht aktuell auf der Standspur. Allen unterwegs weiterhin gute und vor allem sichere Fahrt.
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Fever Dream, Alex Vaughan mit dem besten neuen Hits. Hier ist RTL Deutschland, sind Radio. Für 3 Shows ist er bei uns in Deutschland. Heute Sonntag und Montag macht er das Olympiastadion in Berlin voll. Bruno Mars, hier habe ich ihn für dich mit dem Warm-up zum heißen Konzert heute Abend. Das Grenade. Und wenn du mit dem Auto kommst, denk an die vollgesperrte A2 in Brandenburg. Das klaut mindestens 2 Stunden.

Michael Schulte auf Deutschlands Hitradio RTL. Wenn du noch irgendwie ein kaputtes Laptop hast oder Tablet oder ein Handy, nicht einfach wegwerfen. Warum nicht? Das hörst du gleich. Um 10 vor 3 in RTL aktuell. Ich bringe mit den neuesten News jetzt Shakira, Burner Boy mit

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1: Ich bin Philipp Ringe, guten Tag. Höchststrafe für den Amokfahrer von Magdeburg. Im Dezember 2024 war der über einen Weihnachtsmarkt gerast, gezielt in eine Menschenmenge. 6 Menschen wurden dabei getötet und Hunderte verletzt. Mehr von Tanja Wagner.
2: Der 51-jährige frühere Psychiater muss lebenslang hinter Gitter. Auch stellten die Richter die besondere Schwere der Schuld fest. Eine Sicherungsverwahrung bleibt vorbehalten. Reue hatte der Mann aus Saudi-Arabien den ganzen Prozess über nicht gezeigt. Ein Gutachten bescheinigt ihm Narzissmus und ein enormes Bedürfnis nach Aufmerksamkeit. Er selbst stellt sich als Aktivist für die Rechte saudischer Frauen dar. Mehr als 200 Betroffene hatten den Prozess als Nebenkläger mitverfolgt. Viele von ihnen saßen bei der Urteilsverkündung heute mit im Gerichtssaal.
1: Einen Gang raufschalten beim Bau von neuen Schienen und Autobahnen etwa will jetzt die Bundesregierung und hat dafür ein Beschleunigungsgesetz beschlossen. Das Ziel, Genehmigungen sollen schneller, einfacher und digitaler werden, damit Bagger und Co. auch tatsächlich zügiger loslegen können. Wenn der Bund zum Beispiel künftig Straßen und Brücken bauen oder modernisieren will, gelten solche Vorhaben als von überragendem öffentlichen Interesse. Bedeutet, Behörden können die dann schneller bearbeiten. Und außerdem beschlossen, künftig müssen wir das defekte Smartphone oder Tablet nicht einfach direkt in die Tonne kloppen, sondern können es beim Hersteller einreichen, der es dann auch reparieren muss. Der Bundestag hat das Recht auf Reparatur endgültig abgenickt. Ronny Thorau berichtet.
3: Das neue Gesetz soll die Wegwerfmentalität beenden. Konkret werden die Hersteller verpflichtet, Geräte während ihrer üblichen Lebensdauer zu einem angemessenen Preis zu reparieren. Auch unabhängig von der Dauer der Produktgarantie, die meist kürzer ist. Außerdem müssen Geräte künftig reparierbar konstruiert sein. Damit soll zum Beispiel verhindert werden, dass Geräte mit Akkus gebaut werden, die man nicht tauschen kann. Die Abfallwirtschaft begrüßt das Vorhaben, von der Industrie kommt dagegen eher Kritik. Die AfD sieht Risiken für kleine Händler, Grüne und Linke wollen noch klarere Regeln. Und einen Bonus vom Staat, wenn man ein Gerät repariert.
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1: Das war nix. Nach dem 1:2 gegen Ecuador müssen unsere DFB-Männer so einiges aufholen. Immerhin geht's ja jetzt in die K.O.-Runde. Und da ist jetzt die Frage, auf wen wir im 16-Finale treffen. Deutschland ist Erster der Gruppe E und könnte damit entweder auf Schottland aus der Gruppe C, Paraguay aus Gruppe D und Schweden aus Gruppe F treffen. Klar ist aber, wann gespielt wird. Nächsten Montag in Boston um 22.30 Uhr unserer Zeit. 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
4: 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Für Luxemburg, Trier, die Eifel und das Saarland. Der Himmel bleibt heute bis auf vereinzelte Schleierwolken meist blau und die Sonne scheint ungehindert auf die gesamte Großregion. Die Temperaturen steigen dabei auf Spitzenwerte um die 35 bis 40 Grad. Gegen Abend sind dann allerdings örtlich auch mal kurze Hitzegewitter möglich. Morgen beginnt der Tag wieder sonnig. In Richtung Nachmittag und Abend zeigen sich dann aber erste Quellwolken und die vermehren sich dann langsam. Dazu kann es örtlich auch wieder kräftige Hitzegewitter geben. Die Höchstwerte morgen liegen bei 36 bis 41 Grad. Und hier noch der RTL-Verkehrsreport. In Luxemburg auf der A1 Richtung Luxemburg-Stadt kommt es nach einem Unfall zwischen dem Kreisverkehr Ehrgärtchen und dem Tunnel Hoval zu erheblichen Behinderungen. 4 Kilometer Stau aktuell und die Auffahrt Ehrgärtchen ist aktuell zu. A62 Landstuhl Richtung Nonnweiler zwischen Reichweiler und Freisen, Gefahr durch Unfallaufnahme und durch Personen auf der Fahrbahn. Und in Rilchingen-Hannweiler in der Kantstraße in Höhe Saargemünder Straße, Gefahr durch ein Schlagloch. Gute Fahrt!
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0: Die besten neuen Hits hier. Taylor Swift, I Knew It, I Knew You. Das ist Deutschland Hit Radio RTL. Chris am Nachmittag. Ey, wir schwitzen uns an diesem heißen Freitagfeierabend. Patricia, Freibad-Ticket schon online reserviert, oder?
1: Wir haben Pool und wir haben hier noch Seen. Freibad ist nicht so meins, das ist überfüllt.
0: Ja, das ist so voll, ne? Und da sind die Pommes so teuer. Die sind zu Hause natürlich günstiger.
1: Nee, die sind schon gut, ne? Wenn man irgendwo hingeht und sich Pommes so.
0: Ja. Okay, ich höre raus, wir brauchen dringend eine gute Fritteuse für deinen Garten. Und dann hast du das Rundum-Sorglos-Paket zu Hause.
1: Ja, so nach dem Motto, ja.

0: Sing.
1: One Republic, RTL Deutschland Zit Radio. Was ein Gänsehautfinale heute von Arno, oder? Ich habe immer noch leichte Tränen in den Augen. Der große Abschied nach 35 Jahren Morgencrew. Die emotionalsten Momente, die schönsten Überraschungen, das alles hörst du nochmal im Besten von Arno und der Morgencrew. 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

0: Udo und Apache mit Komet, hier ist RTL Deutschland Z Radio. Kennst du schon die neue von Alex Vaughn? Habe ich gleich für dich. Bleib in der Show.
1: Hier ist der RTL-Verkehrsreport. In Luxemburg auf der A1 in Richtung Luxemburg-Stadt ist die Unfallstelle zwischen dem Kreisverkehr Irrgärtchen und dem Tunnel Howald mittlerweile geräumt. Der Stau müsste sich langsam auflösen. Auf der französischen A31 in Richtung Metz gab es einen Unfall in Höhe Kanfen. Dort aktuell 4 Kilometer Stau. Das Stauende liegt auf der A3 in Luxemburg. Bitte vorsichtig an das Stauende heranfahren und Rettungsgasse freilassen. A6 Kaiserslautern Richtung Metzerbrücken in Höhe des Kreuz Neunkirchen. Gefahr durch eine ungesicherte Unfallstelle auf der Standspur. A62 Landstuhl Richtung Nonnweiler zwischen Reichweiler und Freisen. Gefahr durch Unfallaufnahme. Dort bitte besonders vorsichtig fahren. Den kompletten Verkehrsservice gibt es auch aktuell auf rtlradio.de. Allen unterwegs gute und sichere Fahrt.
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2: Jetzt. Egal ob im Auto, im Job oder in der Liebe, wenn man immer auf dem Beifahrersitz nur sitzt und nie selbst entscheiden kann, ne, dann fühlt sich das nicht so gut an. Hier ist die neue Alex Warren, da geht's genau darum. Passenger.

Hendrix auf RTL Deutschland, Hit Radio. Ich spiele dir bei dieser Hitze extra den Sommerhit des letzten Jahres, weil ich insgeheim hoffe, dass es dadurch ein bisschen kühler wird, weil letzten Sommer war es nicht so heiß. Ey, bis zu 41 Grad am Wochenende. Halt gut durch, ja. Jetzt mit Rosé.

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0: Ich bin Philipp Ringe, guten Tag. Festnahme in Thüringen. Bei zwei Rechtsextremisten der Terrorgruppe Letzte Verteidigungswelle klickten jetzt die Handschellen. Zusammen mit Komplizen sollen die beiden Deutschen versucht haben, ein Flüchtlingsheim anzuzünden. Lea Matschulat.
1: Die Verdächtigen sind gerade einmal 16 und 17 Jahre alt und Anfang vorigen Jahres versucht haben, mit Pyrotechnik eine Asylbewerberunterkunft in Brand zu setzen. Andere mutmaßliche Mitglieder der Letzten Verteidigungswelle stehen bereits vor Gericht. Auch sie alle jugendlich oder höchstens junge Erwachsene. Die Gruppe habe geplant, einen Rassenkrieg auszulösen, der letztlich die Demokratie beseitigen sollte, heißt es vom Bundesgerichtshof.
0: Der Magdeburger Todesfahrer muss lebenslang ins Gefängnis. Das Landgericht Magdeburg hat den 51-Jährigen unter anderem wegen Mordes verurteilt und auch die besondere Schwere der Schuld festgestellt. Der Mann raste mit einem Mietwagen im Dezember 2024 über den Weihnachtsmarkt. 5 Frauen und ein kleiner Junge wurden dabei getötet, hunderte Menschen verletzt. Aus Stuttgart 21 wird jetzt Stuttgart 31, denn erst Ende Dezember 2031 wird der neue Tiefbahnhof offiziell an den Start gehen. Das hat jetzt Bahnchefin Evelyn Paller mitgeteilt. Und einige Abschnitte des Bahnhofs sogar noch später, stand jetzt erst Dezember 2033. Bedeutet auch, die Kosten werden nochmal explodieren. Paller rechnet mit mindestens 3 Milliarden Euro mehr, die noch benötigt werden. Dabei hat der Bau ja jetzt schon mehr als 11 Milliarden Euro gekostet. An dem Bahnhof wird übrigens seit 16 Jahren gebaut. Ende vergangenen Jahres sollte auch ein Teil eröffnet werden, aber auch der Termin wurde dann gestrichen. In Deutschland sagen sich Pärchen immer seltener, ja, ich will. Im vergangenen Jahr haben sogar so wenige Menschen geheiratet wie seit 1950 nicht mehr. Gleichzeitig ist die Zahl der Scheidungen aber gestiegen. Thomas Peskin.
2: Knapp 349.000 Paare haben sich 2025 das Ja-Wort gegeben, so wenige wie nie seit Beginn der Statistik. Rund 130.000 Ehen wurden geschieden, das ist ein leichtes Plus gegenüber dem Vorjahr. Insgesamt gehen aber auch die Scheidungszahlen langfristig zurück. Auffällig ist, Ehen werden heute im Schnitt später beendet, nach gut 14 Jahren. Die meisten Scheidungen erfolgen einvernehmlich, häufig mit gemeinsamen Lösungen für die Kinder.
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3: Wetter. Für Luxemburg, Trier, die Eifel und das Saarland. Der Himmel ist weitgehend blau, nur hier und da sieht man ein paar kleine weiße Wolken. Die Sonne scheint also praktisch ungehindert auf die gesamte Großregion und beschert uns dabei aktuell Temperaturen von 36 Grad in der Eifel bis hin zu 38 Grad im Saartal. Gegen Abend sind dann noch an ein paar wenigen Stellen kurze Hitzegewitter möglich. Morgen beginnt der Tag sonnig, in Richtung Nachmittag und Abend wird es etwas bewölkter. Dazu kann es dann auch örtlich mal kräftige Hitzegewitter geben. Die Höchstwerte liegen morgen bei 36 bis 41 Grad. Und hier noch der RTL-Verkehrsreport. Auf der französischen A31 Richtung Metz gab es einen Unfall in Höhe Kanfen. Der Verkehr staut sich zurück bis auf die A3 in Luxemburg. A6 Richtung Allon in der Ausfahrt Marmar steht ein defektes Wohnmobil. Der Fahrer wechselt dort den Reifen. Vorsicht, die Ausfahrt ist teilweise blockiert. Und nochmal die A6 Richtung Allon. Unfall in Höhe Briedel auf der Überholspur. Vorsicht, es besteht Staugefahr. Allen unterwegs, gute Fahrt.
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0: Weekend, RTL, Deutschlands Hitradio, Chris am Nachmittag. Ey, und weißt du, was perfekt ist bei dieser Hitze hier bei uns in Deutschland? So ein Rasensprenger im eigenen Garten. Wenn man ihn auch einschalten darf, wenn es keinen Wassermangel gibt, in der eigenen Gemeinde. Malvina.
1: Also ich sitze und gucke den Kindern dabei zu und die haben Spaß.
0: Ich dachte, du stehst selber drunter.
1: Nee.
0: Wäre aber auch lustig.
1: Aber Spaß.
0: Ich habe die besten Leute zu dich. Hier ist Olivia Rodrigo, The Cure.

Taylor Swift, RTL, Deutschlands Hitradio. Ey, als wär's nicht heiß genug. Jetzt ist auch noch Bruno Mars bei uns in Deutschland. Ja, es wird immer hotter. Bruno Mars spielt 3 Shows in der Hauptstadt in Berlin. Am Montag, am Sonntag und die erste heute. So, Einlass läuft seit 16 Uhr. Ins Olympiastadion geht's rein. Und ich spiele dazu Bruno Mars mit Marry You. Hier ist er. Viel Spaß nachher.

0: Beautiful Life, entdecke neue Musik von Fastboy. Hier ist RTL Deutschland Zit Radio. Gleich mit Leonie und Alex Vaughan habe ich auch. Ordinary.
1: Hier ist der RTL-Verkehrsreport. Auf der französischen A31 in Richtung Metz kommt es nach einem Unfall in Höhe Kanfen noch immer zu Behinderungen. Aktuell ca. 6 Kilometer Stau. Das Stauende liegt auf der luxemburgischen A3. A6 Richtung Arlon, Unfall in Höhe Briedel auf der Überholspur, Vorsicht, Staugefahr. A7 Richtung Ettelbrück, defektes Auto, kurz vor der Ausfahrt Waldhof auf der Pannenspur. A13 Richtung Schengen, auch dort ist ein Fahrzeug liegen geblieben und zwar in Höhe Schifflounge, das Auto steht auf der Pannenspur. A6 Kaiserslautern Richtung Metzerbrücken, zwischen Homburg und dem Kreuz Neunkirchen sind die Bauarbeiten beendet, die Straße ist für den Verkehr wieder frei. A1 Trier Richtung Saarbrücken, zwischen Mehring und Hermeskeil steht noch ein defektes Fahrzeug und A6 Kaiserslautern Richtung Saarbrücken, zwischen Waldmoor und dem Kreuz Neunkirchen 4 Kilometer Stau. Gute Fahrt!
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0: Shawn Mendes auf Deutschlands Hitradio RTL. Ey, ich kann dir sagen, so voll war unsere Redaktion an einem Freitag noch nie. Nee. Ja, heute hatte Arno seine allerletzte Sendung hier, seine allerletzte Morgensendung nach Jahren bei RTL.
1: Genau.
0: Verena ist hier, das war wirklich emotional.
1: Es war richtig doll emotional und da nehmen wir natürlich nochmal alle Highlights und alle Überraschungen und Gäste, die da waren und so und packen das nochmal ins Best-of rein, morgen früh von 8 bis 10.
0: Schalt nochmal ein, Arno und die Morgenshow hier, Deutschlands lustigste Morgensendung. Und jetzt hört's mit Purple Disco Machine.

Lola Young auf Deutschland-Hitradio RTL. Hier ist Chris am Nachmittag, heute noch von 14 bis 19. Und das ist eine echte Überraschung. Aus Stuttgart 21 wird Stuttgart 31. Ja, die Dauerbaustelle der Deutschen Bahn, die dauert noch mal länger. Die neuesten Infos dazu gleich um 10 vor 5 in der RTL aktuell. Und jetzt One Republic mit dem besten neuen Hit. Sie ist Need Your Love auf RTL.

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1: Ich bin Philipp Ringe, guten Tag. Aus Stuttgart 21 wird jetzt Stuttgart 31, denn erst Ende Dezember 2031 wird der neue Tiefbahnhof offiziell an den Start gehen. Das hat jetzt Bahnchefin Evelyn Paller mitgeteilt. Und einige Abschnitte des Bahnhofs sogar noch später, stand jetzt erst Dezember 2033. Bedeutet auch, die Kosten werden nochmal explodieren. Paller rechnet mit mindestens 3 Milliarden Euro mehr, die noch benötigt werden. Dabei hat der Bau ja jetzt schon mehr als 11 Milliarden Euro gekostet. Der Bahnhof wird übrigens seit 16 Jahren gebaut. Ende vergangenen Jahres sollte auch ein Teil eröffnet werden, aber auch der Termin wurde dann gestrichen. Festnahme in Thüringen. Bei zwei Rechtsextremisten der Terrorgruppe Letzte Verteidigungswelle klickten jetzt die Handschellen. Zusammen mit Komplizen sollen die beiden Deutschen versucht haben, ein Flüchtlingsheim anzuzünden. Lea Matschulat.
2: Die Verdächtigen sind gerade einmal 16 und 17 Jahre alt und Anfang vorigen Jahres versucht haben, mit Pyrotechnik eine Asylbewerberunterkunft in Brand zu setzen. Andere mutmaßliche Mitglieder der Letzten Verteidigungswelle stehen bereits vor Gericht. Auch sie alle jugendlich oder höchstens junge Erwachsene. Die Gruppe habe geplant, einen Rassenkrieg auszulösen, der letztlich die Demokratie beseitigen sollte, heißt es vom Bundesgerichtshof.
1: Der Magdeburger Todesfahrer muss lebenslang ins Gefängnis. Das Landgericht Magdeburg hat den 51-Jährigen unter anderem wegen Mordes verurteilt und auch die besondere Schwere der Schuld festgestellt. Der Mann raste mit einem Mietwagen im Dezember 2024 über den Weihnachtsmarkt. 5 Frauen und ein kleiner Junge wurden dabei getötet, hunderte Menschen verletzt.
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1: Wie geht's weiter jetzt in der K.O.-Runde der Fußball-WM? Nach dem 1:2 gegen Ecuador haben unsere Jungs viel aufzuholen, denn auf uns könnte ja ein ziemlich knackiger Gegner im 16-Finale warten. Im Rennen sind Schweden, Schottland und Paraguay. Da mal nachgefragt bei meinem Kollegen Thomas Thonfeld. Thomas, wie sind die Teams denn eigentlich so drauf?
3: Ja, in normaler Verfassung muss das DFB-Team sich vor keinem der drei Gegner fürchten, aber so ein fahriger Auftritt wie gegen Ecuador, der darf sich auf keinen Fall wiederholen, das weiß auch Manuel Neuer.
4: Wir wissen, dass im Knockout-Stage wir da auch eine bessere Leistung einfach, egal gegen welchen Gegner, brauchen werden. Und das ist unser Ziel, da wieder das andere Gesicht zu zeigen.
3: Denn sonst könnte der WM-Traum schon Montagabend in Boston beendet sein. Damit das nicht passiert, wird bis dahin auch täglich trainiert. Freie Tage gibt's nicht mehr.
1: Danke, Thomas. 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
5: RTL Wetter. Für Luxemburg, Trier, die Eifel und das Saarland. Der Himmel ist weitgehend blau, nur hier und da sieht man ein paar kleine weiße Wolken. Die Sonne scheint also praktisch ungehindert auf die gesamte Großregion und beschert uns dabei aktuell Temperaturen von 36 Grad in der Eifel bis hin zu 38 Grad im Saartal. Gegen Abend sind dann noch an ein paar wenigen Stellen kurze Hitzegewitter möglich. Morgen beginnt der Tag sonnig, in Richtung Nachmittag und Abend wird es etwas bewölkter. Dazu kann es dann auch örtlich mal kräftige Hitzegewitter geben. Die Höchstwerte liegen morgen bei 36 bis 41 Grad. Hier ist der RTL-Verkehrsreport. Auf der A6 Kaiserslautern Richtung Saarbrücken zwischen Waldmoor und dem Kreuz Neunkirchen kommt es nach einem Unfall zu Verzögerungen. In Luxemburg auf der A4 Richtung Eschalzett am Zissinger Kreuz ist ein Fahrzeug liegen geblieben und steht auf der Pannenspur. A6 Richtung Allon, Unfall in Höhe Briedel auf der Überholspur. Vorsicht, der Verkehr staut sich dort bereits. Wir wünschen allen unterwegs weiterhin gute und vor allem sichere Fahrt.
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1: Marco, Wisst du, was heute für ein Tag ist?
2: Was für ein Tag?
1: It's Friday, man.
3: Es ist 17 Uhr. Hier ist der offizielle Wochenendstart.
1: Friday, man. Sunday, what? Oh, geil, endlich Wochenende. Feierabend, ey. Gott sei Dank Feierabend, ey.
3: 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Und Chris.
4: Hey Chris.
3: Am Nachmittag.
5: Da, das bin ich. Und diese Hitze, die macht ja wohl mega Bock auf Sommerurlaub, ne? Malvina.
4: Es geht nach Ägypten.
5: Geil, ihr habt einen Ort gefunden, wo es noch heißer ist.
4: Genau.
5: Das ist
4: genau,
5: ja super.
4: Aber die Wärme ist erträglicher.
5: Ja, ihr habt gesagt, ey, die 41 Grad hier, die sind uns noch zu frisch. Wir müssen noch eine oben draufsetzen.
4: Genau. Aber da gibt es die Abkühlung im Meer.
5: Ach geil. Also das heißt, jetzt schön Koffer packen, alles einpacken, was man braucht.
4: Genau.
5: Und bei der Hitze braucht man ja nicht so viel. Das ist ja der Vorteil. Also es wird leichtes Gepäck, ja?
4: Genau.
5: Und dann geht's ab in Urlaub. Geil. So kann man doch ins Wochenende starten. Dann wünsche ich euch eine gute Reise, ja? Genießt diese Hitze jetzt am Freitagnachmittag und habt einen schönen Urlaub, ja?

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1: Ed Sheeran im Freitagsmix Deutschlands Hitradio RTL. Chris hier, ey, wir starten in dieses Ü-40-Grad-Wochenende. Jeanette, was ist euer Plan? Irgendwo verkriechen bei der Hitze, oder?
2: Naja, nee, verkriechen nicht. Also ist mit vier Kindern gar nicht möglich.
1: Ja.
2: Die wollen ausgepowert werden, das heißt, trotzdem raus.
1: Könnt ihr nicht irgendwie euch im Keller auspowern? Da ist es wenigstens schon kalt.
2: Oh nee, um Gottes Willen.

Panic at the Disco. Hier im offiziellen Wochenendstart. RTL Deutschland, Sit Radio. 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Hier ist Taylor Swift im Loud Luxury Remix im Wochenendstart.

0: Kamera, dem Freitagsmix. Hier ist RTL Deutschland Hit Radio, der Wochenendstart. Ja, und wir starten ins Hitzewochenende gleich mit neuem Party-Sound von Yücel hier.
1: Hier ist der RTL Verkehrsreport. In Luxemburg auf der A3 in Richtung Frankreich gab es einen Unfall zwischen Livanche und dem Bettenburger Kreuz. Eine Spur ist aktuell blockiert. Die Rettungskräfte sind vor Ort. Der Verkehr staut sich bereits 4 Kilometer vor der Unfallstelle. Bitte langsam an das Stauende heranfahren und weiterhin Rettungsgasse freilassen. A13 in Richtung Schengen. Da steht noch ein defektes Auto in Höhe Schifflange auf der Pannenspur. CR 153 zwischen Medingen und Dahlem kommt es nach einem Unfall zu Verzögerungen in beiden Richtungen. Wer sich auskennt, sollte die Strecke meiden. Und auf der A6 Kaiserslautern Richtung Saarbrücken ist die Unfallstelle zwischen Waldmoor und dem Kreuz Neunkirchen mittlerweile geräumt. Der Verkehr rollt dort wieder normal. Allen unterwegs weiterhin gute Fahrt und vor allem sichere Ankunft.
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2: Jetzt. Usually hat mit neuem Sound für die Beachparty, hätte ich fast gesagt. Moving to the Sun. Wobei ich bei der Hitze eher empfehlen würde. Moving to the Shadow. Hm? Aber im Schatten war über 30 Grad. Hier

0: starten wir mit Sonne in den Tag. Später am Nachmittag und Abend zeigen sich dann wieder erste Quellwolken. Die vermehren sich auch ziemlich rasch und dazu kann es dann örtlich wieder kräftige Hitzegewitter geben. Die Höchstwerte schaffen es morgen auf 36 bis 41 Grad. Und hier noch der RTL-Verkehrsreport. In Luxemburg auf der A1 Richtung Luxemburg-Stadt gab es einen Unfall zwischen dem Kirchberg und dem Tunnel Sens. Eine Spur ist aktuell blockiert. Vorsicht, Staugefahr. Und A3 Richtung Frankreich. Die Unfallstelle zwischen Livanche und dem Bettenburger Kreuz ist mittlerweile geräumt. Wir wünschen allen unterwegs weiterhin gute und sichere Fahrt.
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0: 18 Uhr haben wir es, an diesem heißen Freitag Feierabend. Hier ist Chris am Nachmittag, jetzt noch eine Stunde für dich da hier auf RTL, denn ab Montag passiert hier was Neues. 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Das kann ich schon mal spoilern. Schalt auf jeden Fall ein, probier es aus. Montag ab 6.
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0: Benson Boone, RTL Deutschland, Zit Radio, Chris hier auf dem Weg in dieses heiße letzte Juni-Wochenende. Und kurz mal Props an alle, die bei der Hitze noch mehr schwitzen müssen im Beruf. Ob in der Restaurantküche, in der Bahn oder ja, die Kollegen von der Feuerwehr, Patricia.
1: Uniform richtig krank.
0: Ja, ja. Und ich sag dir, da schwitzt man auch schon bei 10 Grad draußen, wenn man die einfach nur anzieht.
1: Ja, und der Feuerpaket, der wird schnell, ne?
0: Ja, sag's nicht noch. Sag's nicht noch.
1: Ja, da musst du ja noch nicht mal den Bus sprengen, ja? Also.
0: Ah, schauen wir mal. Vielleicht darf ich ja Oberkörper freilöschen, aber es will keiner sehen, glaube ich. Also das,
1: Ach ja, genau, du gibst den Hosenträger. Kannst da rüber machen.

Heike ist meins, RTL Deutschlands Hitradio. Ey, nur Stars hier an diesem heißen Freitagabend. Bruno Mars ja heute live bei uns in Deutschland mit seiner ersten von drei Shows im Berliner Olympiastadion. Dann habe ich gleich ganz neue Musik von Alesso und One Republic hier in der Show. Die machen gemeinsame Sache. Und jetzt noch die neue Taylor Swift. Also, mehr Star-Alarm geht nicht, oder? Hier ist Elizabeth Taylor, die besten neuen.

0: In Your Eyes, entdecke neue Musik von Alesso und One Republic. Hier ist RTL Deutschlands Hitradio. Gleich geht's hier in die letzte halbe Stunde meiner Show. Wen habe ich noch alles mit dabei? Ich sehe hier Lost Frequencies, ich sehe Kelly Clarkson und die ganz neue von Tampa City. Self-Aware trendet ja im Moment überall, spiele ich ja auch noch.
1: Hier ist der RTL-Verkehrsreport. In Luxemburg auf der A1 Richtung Luxemburg-Stadt gab es einen Unfall zwischen dem Kirchberg und dem Tunnel Sens. Eine Spur ist aktuell blockiert, 2 Kilometer Stau. Bitte langsam an das Stauende heranfahren. A1 Richtung Luxemburg-Stadt, defektes Wohnmobil zwischen Wasserbillig und Märt hat auf der Pannenspur. A4 Richtung Eschalzett, da gibt es eine Baustelle in der Ausfahrt Leudelange Nord. Der Verkehr wird dort umgeleitet. In Frisange, aufgepasst, aufgrund eines Sturms, Gefahr durch Aquaplaning, umgestürzte Bäume und defekte Ampeln, dort bitte besonders vorsichtig fahren. Auf der A8 Karlsruhe Richtung Saarlouis zwischen Limbach und Neunkirchen-Kohlhof, Gefahr durch ein defektes Fahrzeug. Und L295 in Hüttichweiler in der Neunkircher Straße gab es einen Unfall, auch dort bitte aufpassen. Allen unterwegs gute und sichere Fahrt.
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0: Self-Aware Temper City auf Deutschlands Hitradio RTL. Das war's mit Arno und der Morgencrew.
1: Ja.
0: Heute allerletzte Show nach Jahren hier auf RTL. Mhm. Verena, wir sind alle immer noch ein bisschen geflasht von dem Tag
1: ja,
0: heute.
1: Ja, es war total emotional.
0: Ja.
1: Und alle Highlights von heute Morgen und die ganzen Überraschungsgäste und die ganzen Grüße aus der ganzen Welt für Arno, die gibt's morgen nochmal im Best-of von 8 bis 10.
0: Schaut nochmal ein. Arno und die Morgencrew. Und jetzt Lost Frequencies hier.

Dermot Kennedy hier auf RTL Deutschlands Hit Radio und ich sag jetzt ein letztes Mal, hier ist Chris am Nachmittag. Du hast es schon gehört, ab Montag passiert ja hier was Neues. RTL Deutschlands Hit Radio wird anders klingen, das kann ich dir auf jeden Fall versprechen. Schalt ein, probier es aus, sei weiter mit dabei, Montag ab 6 und ich sag jetzt an dieser Stelle vielen, vielen Dank fürs Einschalten all die Jahre. 9 haben wir insgesamt zusammen verbracht hier auf Deutschlands Hit Radio. Vielen Dank, dass du immer mit dabei warst. Ich bin Chris am Nachmittag, spiele jetzt Dermot Kennedy hier. We'll be right back.

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1: Ich bin Philipp Ringe, guten Abend. Heiß, heißer Mega-Hitze. Deutschland schwitzt und hat jetzt einen neuen Hitzerekord. Am Nachmittag wurde der im Saarland gemessen. 40,9 Grad. Der alte Rekord aus dem Jahr 2019 ist damit geknackt. Und das ist ja auch nicht das Ende. Experten sagen vereinzelt sogar bis zu 44 Grad voraus. Die Hitze ist ja auch immer mehr zu spüren. Viele Veranstaltungen wurden bereits abgesagt. Der Rettungsdienst hat mehr zu tun. Und auch der Asphalt auf den Autobahnen platzt ja auch schon auf. Wetterexperten sprechen deshalb auch von einer Hitzenotlage und raten allen, die übers Wochenende nicht raus müssen, drinnen zu bleiben, wo es schattig und kühl ist. Der Magdeburger Todesfahrer muss lebenslang ins Gefängnis. Das Landgericht Magdeburg hat den 51-Jährigen unter anderem wegen Mordes verurteilt und auch die besondere Schwere der Schuld festgestellt. Der Mann raste mit einem Mietwagen im Dezember 2024 über den Weihnachtsmarkt. 5 Frauen und ein kleiner Junge wurden dabei getötet, hunderte Menschen verletzt. Festnahme in Thüringen. Bei 2 Rechtsextremisten der Terrorgruppe Letzte Verteidigungswelle klickten jetzt die Handschellen. Zusammen mit Komplizen sollen die beiden Deutschen versucht haben, ein Flüchtlingsheim anzuzünden. Lea Matschulat.
2: Die Verdächtigen sind gerade einmal 16 und 17 Jahre alt und Anfang vorigen Jahres versucht haben, mit Pyrotechnik eine Asylbewerberunterkunft in Brand zu setzen. Andere mutmaßliche Mitglieder der Letzten Verteidigungswelle stehen bereits vor Gericht. Auch sie alle jugendlich oder höchstens junge Erwachsene. Die Gruppe habe geplant, einen Rassenkrieg auszulösen, der letztlich die Demokratie beseitigen sollte, heißt es vom Bundesgerichtshof.
1: Aus Stuttgart 21 wird jetzt Stuttgart 31, denn erst Ende Dezember 2031 wird der neue Tiefbahnhof offiziell an den Start gehen. Das hat jetzt Bahnchefin Evelyn Paller mitgeteilt. Und einige Abschnitte des Bahnhofs sogar noch später, stand jetzt erst Dezember 2033. Bedeutet auch, die Kosten werden nochmal explodieren. Paller rechnet mit mindestens 3 Milliarden Euro mehr, die noch benötigt werden. Dabei hat der Bau ja jetzt schon mehr als 11 Milliarden Euro gekostet. An dem Bahnhof wird übrigens seit 16 Jahren gebaut. Ende vergangenen Jahres sollte auch ein Teil eröffnet werden, aber auch der Termin wurde dann gestrichen. 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
3: Wetter. Für Luxemburg, Trier, die Eifel und das Saarland. Auch den Abend hindurch bleibt es weitgehend sonnig, aber von Frankreich her ziehen Regenschauer und kurze Gewitter in die Großregion und bewegen sich hauptsächlich über Luxemburg und die Eifel in Richtung Norden. Die Temperaturen liegen aktuell noch bei 36 bis 38 Grad. In der Nacht bleibt es dann wieder weitgehend gering bewölkt bis klar. Einzelne kurze Gewitter sind noch möglich, aber eher unwahrscheinlich. Die Tiefstwerte gehen runter auf 26 bis 19 Grad. Morgen starten wir mit Sonne in den Tag. Später am Nachmittag und Abend zeigen sich dann wieder erste Quellwolken. Die vermehren sich auch ziemlich rasch. Und dazu kann es dann örtlich wieder kräftige Hitzegewitter geben. Die Höchstwerte schaffen es morgen auf 36 bis 41 Grad. Und hier noch der RTL-Verkehrsreport. Vorsicht, aktuell ziehen gerade einige Gewitterzellen über Luxemburg hinweg und an vielen Stellen besteht Gefahr durch Aquaplaning und umgestürzte Bäume. Wer unterwegs ist, sollte vorsichtig fahren und wer nicht unbedingt muss, sollte das Auto aktuell stehen lassen. Allen unterwegs, gute Fahrt.
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Taylor Swift, besten neuen Hits, RTL Deutschlands Hitradio. Am Wochenende können wir faul sein und auch vielleicht ein bisschen Schlaf nachholen. Das nächste Deutschlandspiel ist dann erst Montag, aber wieder ziemlich spät abends. Oh, 22:30 Uhr. Puh. Mann, da muss man sich ja echt wach halten, oder? Also davor. Im Spiel wird es hoffentlich nicht langweilig.

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Und jetzt für dich Holly Humberstone. Besten

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2: Dominik Feil gibt's. Ich bin ja Fangirl. Auf seinen Song White Keys folgt jetzt Baby Doll. Neu auf unserer Playlist. Lässig und cool als Begleitung für deinen Kickoff.

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Ich bin Julia Porath und wo schwitzt du dich durchs Wochenende? Am See, im eigenen Pool oder zu Hause mit Klimaanlage? Ach, wie ich die Leute gerade beneide, oder? Die zu Hause so ein Ding haben. Mann, Mann, Mann. Schönen Freitagabend jetzt mit den besten neuen Hits. Hier ist Alex Warren. 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
3: Ich bin Philipp Ringe und das sind die wichtigsten Meldungen des Tages. Heiß, heißer Megahitze. Deutschland schwitzt und hat jetzt einen neuen Hitzerekord. Im Saarland wurde der Wert am Nachmittag gemessen mit 41,3 Grad. Der alte Rekord aus dem Jahr 2019 ist damit geknackt. Und das ist ja auch nicht das Ende. Experten sagen vereinzelt sogar bis zu 44 Grad voraus. Die Hitze ist ja auch immer mehr zu spüren. Viele Veranstaltungen wurden bereits abgesagt. Der Rettungsdienst hat mehr zu tun. Und auch der Asphalt auf den Autobahnen platzt ja auch schon auf. Wetterexperten sprechen deshalb auch von einer Hitzenotlage und raten allen, die übers Wochenende nicht raus müssen, drinnen zu bleiben, wo es schattig und kühl ist. Höchststrafe für den Amokfahrer von Magdeburg. Im Dezember 2024 war der über einen Weihnachtsmarkt gerast, gezielt in eine Menschenmenge. 6 Menschen wurden dabei getötet und Hunderte verletzt. Mehr von Tanja Wagner.
4: Der 51-jährige frühere Psychiater muss lebenslang hinter Gitter. Auch stellten die Richter die besondere Schwere der Schuld fest. Eine Sicherungsverwahrung bleibt vorbehalten. Reue hatte der Mann aus Saudi-Arabien den ganzen Prozess über nicht gezeigt. Ein Gutachten bescheinigt ihm Narzissmus und ein enormes Bedürfnis nach Aufmerksamkeit. Er selbst stellt sich als Aktivist für die Rechte saudischer Frauen dar. Mehr als 200 Betroffene hatten den Prozess als Nebenkläger mitverfolgt. Viele von ihnen saßen bei der Urteilsverkündung mit im Gerichtssaal.
3: Aus Stuttgart 21 wird jetzt Stuttgart 31, denn erst Ende Dezember 2031 wird der neue Tiefbahnhof offiziell an den Start gehen. Das hat jetzt Bahnchefin Evelyn Paller mitgeteilt. Und einige Abschnitte des Bahnhofs sogar noch später, stand jetzt erst Dezember 2033. Bedeutet auch, die Kosten werden nochmal explodieren. Paller rechnet mit mindestens 3 Milliarden Euro mehr, die noch benötigt werden. Dabei hat der Bau ja jetzt schon mehr als 11 Milliarden Euro gekostet. An dem Bahnhof wird übrigens seit 16 Jahren gebaut. Ende vergangenen Jahres sollte auch ein Teil eröffnet werden, aber auch der Termin wurde dann gestrichen. Rotstift Hammer bei VW. Der Konzern will noch mehr Stellen streichen und auch etliche Standorte dicht machen. Laut dem Manager-Magazin könnten weltweit bis zu 100.000 Stellen insgesamt weggestrichen werden. Doppelt so viele als bisher geplant. Außerdem sollen 4 Werke in Deutschland geschlossen werden, etwa in Hannover, Emden und Zwickau. Eine endgültige Entscheidung dazu soll am 9. Juli fallen. Wenn das Smartphone oder Tablet nicht mehr will, nicht gleich in die Tonne kloppen. Denn jetzt haben wir ein Recht auf Reparatur. Der Bundestag hat's abgenickt und setzt damit eine EU-Richtlinie um. Ronny Thorau.
5: Konkret werden die Hersteller verpflichtet, Geräte während ihrer üblichen Lebensdauer zu einem angemessenen Preis zu reparieren. Auch unabhängig von der Dauer der Produktgarantie, die meist kürzer ist. Außerdem müssen Geräte künftig reparierbar konstruiert sein. Damit soll zum Beispiel verhindert werden, dass Geräte mit Akkus gebaut werden, die man nicht tauschen kann. Die Abfallwirtschaft begrüßt das Vorhaben, von der Industrie kommt dagegen eher Kritik.
3: Und das waren die wichtigsten Meldungen des Tages. 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
6: RTL Wetter. Für Luxemburg, Trier, die Eifel und das Saarland. In der Großregion bleibt es weitgehend gering bewölkt bis klar. Einzelne kurze Gewitter sind möglich, aber eher unwahrscheinlich. Die Temperaturen bewegen sich zwischen 26 und 19 Grad. In den Tag starten wir wieder sonnig, aber im Laufe des Nachmittags tauchen erste Quellwolken auf und die vermehren sich dann bis zum Abend auch langsam. Dann kann es stellenweise wieder zu Hitzegewittern kommen. Vorher gibt es aber noch Spitzenwerte von 37 bis 41 Grad. Und hier noch die Verkehrsinfos. Auf der A6 Metzlerbrücken-Kaiserslautern, auf der Talbrücke Fechingen ist die Fahrbahn in beiden Richtungen wegen Brückenarbeiten verengt. A8 zwischen Perl und dem Grenzübergang Luxemburg ist die Moselbrücke in beiden Richtungen wegen Bauarbeiten nur einspurig befahrbar. Und A620 Salöser Brücken zwischen Völklingen-Geislautern und Saarbrücken-Gersweiler ist die Autobahn wegen Fahrbahnsanierungen in beiden Richtungen auch nur einspurig befahrbar. Allen unterwegs gute und vor allem sichere Fahrt.
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Heute Ferienstart in mehreren Bundesländern. Liebe Kids, genießt die Auszeit, die habt ihr euch verdient. Schöne Sommerferien mit Mama, Papa, Oma, Opa und vor allem all euren Freunden. Jetzt Harry Styles. Das sind die besten neuen Hits.

0: Kelly, Rakim, Wonders.
1: RTL Deutschland Hit Radio. Ich bin Julia Porath und ich habe neue Musik von Kygo, Khaled und Griffin. Popsong mit Festivalgefühl, Save My Love, ist neu auf unserer Playlist. Gleich für dich nach Leon.

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Dein Kickoff ins Hits-Sommerwochenende mit coolen Drinks. Ja, die müsstest du dir bitte selbst organisieren. Und ich liefere die besten neuen Hits dazu. Olivia Rodrigo, The Cure, schon gehört? Gibt's gleich nach BTS mit Swim. Auch neu. Und jetzt hört's. Schön, dass du mit am Start bist. Swim.

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1: Ich bin Philipp Ringe und das sind die wichtigsten Meldungen des Tages. Heiß, heißer Megahitze. Deutschland schwitzt und hat jetzt einen neuen Hitzerekord. Im Saarland wurde der Wert am Nachmittag gemessen mit 41,3 Grad. Der alte Rekord aus dem Jahr 2019 ist damit geknackt. Und das ist ja auch nicht das Ende. Experten sagen vereinzelt sogar bis zu 44 Grad voraus. Die Hitze ist ja auch immer mehr zu spüren. Viele Veranstaltungen wurden bereits abgesagt. Der Rettungsdienst hat mehr zu tun. Und auch der Asphalt auf den Autobahnen platzt ja auch schon auf. Wetterexperten sprechen deshalb auch von einer Hitzenotlage und raten allen, die übers Wochenende nicht raus müssen, drinnen zu bleiben, wo es schattig und kühl ist. Höchststrafe für den Amokfahrer von Magdeburg. Im Dezember 2024 war der über einen Weihnachtsmarkt gerast, gezielt in eine Menschenmenge. 6 Menschen wurden dabei getötet und Hunderte verletzt. Mehr von Tanja Wagner.
2: Der 51-jährige frühere Psychiater muss lebenslang hinter Gitter. Auch stellten die Richter die besondere Schwere der Schuld fest. Eine Sicherungsverwahrung bleibt vorbehalten. Reue hatte der Mann aus Saudi-Arabien den ganzen Prozess über nicht gezeigt. Ein Gutachten bescheinigt ihm Narzissmus und ein enormes Bedürfnis nach Aufmerksamkeit. Er selbst stellt sich als Aktivist für die Rechte saudischer Frauen dar. Mehr als 200 Betroffene hatten den Prozess als Nebenkläger mitverfolgt. Viele von ihnen saßen bei der Urteilsverkündung mit im Gerichtssaal.
1: Aus Stuttgart 21 wird jetzt Stuttgart 31, denn erst Ende Dezember 2031 wird der neue Tiefbahnhof offiziell an den Start gehen. Das hat jetzt Bahnchefin Evelyn Paller mitgeteilt. Und einige Abschnitte des Bahnhofs sogar noch später, stand jetzt erst Dezember 2033. Bedeutet auch, die Kosten werden nochmal explodieren. Paller rechnet mit mindestens 3 Milliarden Euro mehr, die noch benötigt werden. Dabei hat der Bau ja jetzt schon mehr als 11 Milliarden Euro gekostet. An dem Bahnhof wird übrigens seit 16 Jahren gebaut. Ende vergangenen Jahres sollte auch ein Teil eröffnet werden, aber auch der Termin wurde dann gestrichen. Rotstift Hammer bei VW. Der Konzern will noch mehr Stellen streichen und auch etliche Standorte dicht machen. Laut dem Manager-Magazin könnten weltweit bis zu 100.000 Stellen insgesamt weggestrichen werden. Doppelt so viele als bisher geplant. Außerdem sollen 4 Werke in Deutschland geschlossen werden, etwa in Hannover, Emden und Zwickau. Eine endgültige Entscheidung dazu soll am 9. Juli fallen. Wenn das Smartphone oder Tablet nicht mehr will, nicht gleich in die Tonne kloppen. Denn jetzt haben wir ein Recht auf Reparatur. Der Bundestag hat's abgenickt und setzt damit eine EU-Richtlinie um. Ronny Thorau.
3: Konkret werden die Hersteller verpflichtet, Geräte während ihrer üblichen Lebensdauer zu einem angemessenen Preis zu reparieren. Auch unabhängig von der Dauer der Produktgarantie, die meist kürzer ist. Außerdem müssen Geräte künftig reparierbar konstruiert sein. Damit soll zum Beispiel verhindert werden, dass Geräte mit Akkus gebaut werden, die man nicht tauschen kann. Die Abfallwirtschaft begrüßt das Vorhaben, von der Industrie kommt dagegen eher Kritik.
1: Und das waren die wichtigsten Meldungen des Tages. 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
4: RTL Wetter. Für Luxemburg, Trier, die Eifel und das Saarland. In der Großregion bleibt es weitgehend gering bewölkt bis klar. Einzelne kurze Gewitter sind möglich, aber eher unwahrscheinlich. Die Temperaturen bewegen sich zwischen 26 und 19 Grad. In den Tag starten wir wieder sonnig, aber im Laufe des Nachmittags tauchen erste Quellwolken auf und die vermehren sich dann bis zum Abend auch langsam. Dann kann es stellenweise wieder zu Hitzegewittern kommen. Vorher gibt's aber noch Spitzenwerte von 37 bis 41 Grad. Und hier noch die Verkehrsinfos. Auf der A6 Metzlerbrücken-Kaiserslautern, auf der Talbrücke Fechingen ist die Fahrbahn in beiden Richtungen wegen Brückenarbeiten verengt. A8 zwischen Perl und dem Grenzübergang Luxemburg ist die Moselbrücke in beiden Richtungen wegen Bauarbeiten nur einspurig befahrbar. Und A620 Salöser Brücken zwischen Völklingen-Geislautern und Saarbrücken-Gersweiler ist die Autobahn wegen Fahrbahnsanierungen in beiden Richtungen auch nur einspurig befahrbar. Allen unterwegs gute und vor allem sichere Fahrt.
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Countdown bis zur Promi-Hochzeit des Jahres, die ja angeblich nächste Woche stattfinden soll, in New York, im Madison Square Garden. Bekannte Konzertlocation, angeblich mit 1000 Gästen. Gut, das ist jetzt nicht unbedingt der engste Familien- und Freundeskreis, oder? Ich bin gespannt.

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Und jetzt Alex Warren. Das sind die besten.

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2: Ja, was Neues von Fastboy habe ich. Mit Beautiful Life liefern die beiden Zwillingsbrüder aus Berlin City einen emotionalen Dance-Pop-Track mit ganz viel Gefühl und sehr, sehr tanzbarer Hook. Ganz neu auf unserer Playlist. Viel Spaß damit.

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Ich bin Julia Porath mit einem Start ins wohlverdiente Wochenende mit Sonne satt Ende Juni, so wie es sein sollte. Wie wär's mit dem Tänzchen am Freitagabend? Zu den besten neuen Hits, Tame Impala und Jenny. Gibt's nach Sophie and the

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1: Ich bin Philipp Ringe und das sind die wichtigsten Meldungen des Tages. Heiß, heißer Megahitze. Deutschland schwitzt und hat jetzt einen neuen Hitzerekord. Im Saarland wurde der Wert am Nachmittag gemessen mit 41,3 Grad. Der alte Rekord aus dem Jahr 2019 ist damit geknackt. Und das ist ja auch nicht das Ende. Experten sagen vereinzelt sogar bis zu 44 Grad voraus. Die Hitze ist ja auch immer mehr zu spüren. Viele Veranstaltungen wurden bereits abgesagt. Der Rettungsdienst hat mehr zu tun. Und auch der Asphalt auf den Autobahnen platzt ja auch schon auf. Wetterexperten sprechen deshalb auch von einer Hitzenotlage und raten allen, die übers Wochenende nicht raus müssen, drinnen zu bleiben, wo es schattig und kühl ist. Höchststrafe für den Amokfahrer von Magdeburg. Im Dezember 2024 war der über einen Weihnachtsmarkt gerast, gezielt in eine Menschenmenge. 6 Menschen wurden dabei getötet und Hunderte verletzt. Mehr von Tanja Wagner.
2: Der 51-jährige frühere Psychiater muss lebenslang hinter Gitter. Auch stellten die Richter die besondere Schwere der Schuld fest. Eine Sicherungsverwahrung bleibt vorbehalten. Reue hatte der Mann aus Saudi-Arabien den ganzen Prozess über nicht gezeigt. Ein Gutachten bescheinigt ihm Narzissmus und ein enormes Bedürfnis nach Aufmerksamkeit. Er selbst stellt sich als Aktivist für die Rechte saudischer Frauen dar. Mehr als 200 Betroffene hatten den Prozess als Nebenkläger mitverfolgt. Viele von ihnen saßen bei der Urteilsverkündung mit im Gerichtssaal.
1: Aus Stuttgart 21 wird jetzt Stuttgart 31, denn erst Ende Dezember 2031 wird der neue Tiefbahnhof offiziell an den Start gehen. Das hat jetzt Bahnchefin Evelyn Paller mitgeteilt. Und einige Abschnitte des Bahnhofs sogar noch später, stand jetzt erst Dezember 2033. Bedeutet auch, die Kosten werden nochmal explodieren. Paller rechnet mit mindestens 3 Milliarden Euro mehr, die noch benötigt werden. Dabei hat der Bau ja jetzt schon mehr als 11 Milliarden Euro gekostet. An dem Bahnhof wird übrigens seit 16 Jahren gebaut. Ende vergangenen Jahres sollte auch ein Teil eröffnet werden, aber auch der Termin wurde dann gestrichen. Rotstift Hammer bei VW. Der Konzern will noch mehr Stellen streichen und auch etliche Standorte dicht machen. Laut dem Manager-Magazin könnten weltweit bis zu 100.000 Stellen insgesamt weggestrichen werden. Doppelt so viele als bisher geplant. Außerdem sollen 4 Werke in Deutschland geschlossen werden, etwa in Hannover, Emden und Zwickau. Eine endgültige Entscheidung dazu soll am 9. Juli fallen. Wenn das Smartphone oder Tablet nicht mehr will, nicht gleich in die Tonne kloppen. Denn jetzt haben wir ein Recht auf Reparatur. Der Bundestag hat's abgenickt und setzt damit eine EU-Richtlinie um. Ronny Thorau.
3: Konkret werden die Hersteller verpflichtet, Geräte während ihrer üblichen Lebensdauer zu einem angemessenen Preis zu reparieren. Auch unabhängig von der Dauer der Produktgarantie, die meist kürzer ist. Außerdem müssen Geräte künftig reparierbar konstruiert sein. Damit soll zum Beispiel verhindert werden, dass Geräte mit Akkus gebaut werden, die man nicht tauschen kann. Die Abfallwirtschaft begrüßt das Vorhaben, von der Industrie kommt dagegen eher Kritik.
1: Und das waren die wichtigsten Meldungen des Tages. 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
4: Für Luxemburg, Trier, die Eifel und das Saarland. In der Großregion bleibt es weitgehend gering bewölkt bis klar. Einzelne kurze Gewitter sind möglich, aber eher unwahrscheinlich. Die Temperaturen bewegen sich zwischen 26 und 19 Grad. In den Tag starten wir wieder sonnig, aber im Laufe des Nachmittags tauchen erste Quellwolken auf und die vermehren sich dann bis zum Abend auch langsam. Dann kann es stellenweise wieder zu Hitzegewittern kommen. Vorher gibt's aber noch Spitzenwerte von 37 bis 41 Grad. Und hier noch die Verkehrsinfos. Auf der A6 Metzlerbrücken-Kaiserslautern, auf der Talbrücke Fechingen ist die Fahrbahn in beiden Richtungen wegen Brückenarbeiten verengt. A8 zwischen Perl und dem Grenzübergang Luxemburg ist die Moselbrücke in beiden Richtungen wegen Bauarbeiten nur einspurig befahrbar. Und A620 Salöser Brücken zwischen Völklingen-Geislautern und Saarbrücken-Gersweiler ist die Autobahn wegen Fahrbahnsanierungen in beiden Richtungen auch nur einspurig befahrbar. Allen unterwegs gute und vor allem sichere Fahrt.
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Am Wochenende können wir faul sein und vielleicht auch ein bisschen Schlaf nachholen. Denn das nächste Deutschlandspiel ist erst Montag und das wieder spät abends, 22.30 Uhr. Puh, Mann, mir ist das ein Ticken zu spät, wenn ich ehrlich bin. Aber gut, wir halten uns wach. Jetzt One Republic, das sind die besten neuen Hits. Need Your Love heißt der Track.

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Ich bin Julia Porath und wir entdecken neue Musik von Ugel. Der französische DJ ist bekannt für seine sommerlichen House-Sounds und sein neuestes Werk Move Into the Sun ist der perfekte Sommer-Soundtrack. Geht auch schon gut bei Social Media viral. Neu auf unserer Playlist. Hören die an. Direkt nach Olivia Dean. Schönen späten Freitag.

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Freitagabend vor dem Rekordhitze-Wochenende. Also saug jetzt nochmal die etwas weniger heiße Luft am Abend auf und genieß dazu die besten neuen Hits. Holly Humberstone habe ich jetzt für dich und mach dich mental schon mal ready für die über 40 Grad. Ach, ich kann es irgendwie noch gar nicht glauben.

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1: Ich bin Philipp Ringe und das sind die wichtigsten Meldungen des Tages. Heiß, heißer Megahitze. Deutschland schwitzt und hat jetzt einen neuen Hitzerekord. Im Saarland wurde der Wert am Nachmittag gemessen mit 41,3 Grad. Der alte Rekord aus dem Jahr 2019 ist damit geknackt. Und das ist ja auch nicht das Ende. Experten sagen vereinzelt sogar bis zu 44 Grad voraus. Die Hitze ist ja auch immer mehr zu spüren. Viele Veranstaltungen wurden bereits abgesagt. Der Rettungsdienst hat mehr zu tun. Und auch der Asphalt auf den Autobahnen platzt ja auch schon auf. Wetterexperten sprechen deshalb auch von einer Hitzenotlage und raten allen, die übers Wochenende nicht raus müssen, drinnen zu bleiben, wo es schattig und kühl ist. Höchststrafe für den Amokfahrer von Magdeburg. Im Dezember 2024 war der über einen Weihnachtsmarkt gerast, gezielt in eine Menschenmenge. 6 Menschen wurden dabei getötet und Hunderte verletzt. Mehr von Tanja Wagner.
2: Der 51-jährige frühere Psychiater muss lebenslang hinter Gitter. Auch stellten die Richter die besondere Schwere der Schuld fest. Eine Sicherungsverwahrung bleibt vorbehalten. Reue hatte der Mann aus Saudi-Arabien den ganzen Prozess über nicht gezeigt. Ein Gutachten bescheinigt ihm Narzissmus und ein enormes Bedürfnis nach Aufmerksamkeit. Er selbst stellt sich als Aktivist für die Rechte saudischer Frauen dar. Mehr als 200 Betroffene hatten den Prozess als Nebenkläger mitverfolgt. Viele von ihnen saßen bei der Urteilsverkündung mit im Gerichtssaal.
1: Aus Stuttgart 21 wird jetzt Stuttgart 31, denn erst Ende Dezember 2031 wird der neue Tiefbahnhof offiziell an den Start gehen. Das hat jetzt Bahnchefin Evelyn Paller mitgeteilt. Und einige Abschnitte des Bahnhofs sogar noch später, stand jetzt erst Dezember 2033. Bedeutet auch, die Kosten werden nochmal explodieren. Paller rechnet mit mindestens 3 Milliarden Euro mehr, die noch benötigt werden. Dabei hat der Bau ja jetzt schon mehr als 11 Milliarden Euro gekostet. An dem Bahnhof wird übrigens seit 16 Jahren gebaut. Ende vergangenen Jahres sollte auch ein Teil eröffnet werden, aber auch der Termin wurde dann gestrichen. Rotstift Hammer bei VW. Der Konzern will noch mehr Stellen streichen und auch etliche Standorte dicht machen. Laut dem Manager-Magazin könnten weltweit bis zu 100.000 Stellen insgesamt weggestrichen werden. Doppelt so viele als bisher geplant. Außerdem sollen 4 Werke in Deutschland geschlossen werden, etwa in Hannover, Emden und Zwickau. Eine endgültige Entscheidung dazu soll am 9. Juli fallen. Wenn das Smartphone oder Tablet nicht mehr will, nicht gleich in die Tonne kloppen. Denn jetzt haben wir ein Recht auf Reparatur. Der Bundestag hat's abgenickt und setzt damit eine EU-Richtlinie um. Ronny Thorau.
3: Konkret werden die Hersteller verpflichtet, Geräte während ihrer üblichen Lebensdauer zu einem angemessenen Preis zu reparieren. Auch unabhängig von der Dauer der Produktgarantie, die meist kürzer ist. Außerdem müssen Geräte künftig reparierbar konstruiert sein. Damit soll zum Beispiel verhindert werden, dass Geräte mit Akkus gebaut werden, die man nicht tauschen kann. Die Abfallwirtschaft begrüßt das Vorhaben, von der Industrie kommt dagegen eher Kritik.
1: Und das waren die wichtigsten Meldungen des Tages. 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
4: RTL Wetter. Für Luxemburg, Trier, die Eifel und das Saarland. In der Großregion bleibt es weitgehend gering bewölkt bis klar. Einzelne kurze Gewitter sind möglich, aber eher unwahrscheinlich. Die Temperaturen bewegen sich zwischen 26 und 19 Grad. In den Tag starten wir wieder sonnig, aber im Laufe des Nachmittags tauchen erste Quellwolken auf und die vermehren sich dann bis zum Abend auch langsam. Dann kann es stellenweise wieder zu Hitzegewittern kommen. Vorher gibt es aber noch Spitzenwerte von 37 bis 41 Grad. Und hier noch die Verkehrsinfos. Auf der A6 Metzlerbrücken-Kaiserslautern, auf der Talbrücke Fechingen ist die Fahrbahn in beiden Richtungen wegen Brückenarbeiten verengt. A8 zwischen Perl und dem Grenzübergang Luxemburg ist die Moselbrücke in beiden Richtungen wegen Bauarbeiten nur einspurig befahrbar. Und A620 Salöser Brücken zwischen Völklingen-Geislautern und Saarbrücken-Gersweiler ist die Autobahn wegen Fahrbahnsanierungen in beiden Richtungen auch nur einspurig befahrbar. Allen unterwegs gute und vor allem sichere Fahrt.
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2: 23 Uhr, Friday Night. Schönen Start ins Wochenende. Ich bin Julia Porat. 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Schalt ein, probier's aus. Montag ab 6.
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Heute Ferienstart in mehreren Bundesländern. Liebe Kids, genießt die Auszeit. Die habt ihr euch auf jeden Fall verdient. Schöne Sommerferien mit

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Und jetzt gibt's BTS.

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2: Kennst du schon die britische Girlband Flow? Drei super sympathische Girls. Zwei der Mädels sind schon Freundinnen seit der Schule. Ihr neuester Song ist cool und hat Power. Leak It. Neu auf der Playlist. Hier sind Flow.

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Friday Night. Kick-off ins Wochenende. Du bist noch wach, weil es zu heiß ist zum Schlafen. Taylor Swift ist es vielleicht, weil sie zu aufgeregt ist vor der Hochzeit, die ja angeblich nächste Woche in New York stattfindet. Mit 1000 Gästen. Ist das der engste Familien- und Freundeskreis? Hier ist sie. 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
1: Ich bin Philipp Ringe und das sind die wichtigsten Meldungen des Tages. Heiß, heißer Megahitze. Deutschland schwitzt und hat jetzt einen neuen Hitzerekord. Im Saarland wurde der Wert am Nachmittag gemessen mit 41,3 Grad. Der alte Rekord aus dem Jahr 2019 ist damit geknackt. Und das ist ja auch nicht das Ende. Experten sagen vereinzelt sogar bis zu 44 Grad voraus. Die Hitze ist ja auch immer mehr zu spüren. Viele Veranstaltungen wurden bereits abgesagt. Der Rettungsdienst hat mehr zu tun. Und auch der Asphalt auf den Autobahnen platzt ja auch schon auf. Wetterexperten sprechen deshalb auch von einer Hitzenotlage und raten allen, die übers Wochenende nicht raus müssen, drinnen zu bleiben, wo es schattig und kühl ist. Höchststrafe für den Amokfahrer von Magdeburg. Im Dezember 2024 war der über einen Weihnachtsmarkt gerast, gezielt in eine Menschenmenge. 6 Menschen wurden dabei getötet und Hunderte verletzt. Mehr von Tanja Wagner.
2: Der 51-jährige frühere Psychiater muss lebenslang hinter Gitter. Auch stellten die Richter die besondere Schwere der Schuld fest. Eine Sicherungsverwahrung bleibt vorbehalten. Reue hatte der Mann aus Saudi-Arabien den ganzen Prozess über nicht gezeigt. Ein Gutachten bescheinigt ihm Narzissmus und ein enormes Bedürfnis nach Aufmerksamkeit. Er selbst stellt sich als Aktivist für die Rechte saudischer Frauen dar. Mehr als 200 Betroffene hatten den Prozess als Nebenkläger mitverfolgt. Viele von ihnen saßen bei der Urteilsverkündung mit im Gerichtssaal.
1: Aus Stuttgart 21 wird jetzt Stuttgart 31, denn erst Ende Dezember 2031 wird der neue Tiefbahnhof offiziell an den Start gehen. Das hat jetzt Bahnchefin Evelyn Paller mitgeteilt. Und einige Abschnitte des Bahnhofs sogar noch später, stand jetzt erst Dezember 2033. Bedeutet auch, die Kosten werden nochmal explodieren. Paller rechnet mit mindestens 3 Milliarden Euro mehr, die noch benötigt werden. Dabei hat der Bau ja jetzt schon mehr als 11 Milliarden Euro gekostet. An dem Bahnhof wird übrigens seit 16 Jahren gebaut. Ende vergangenen Jahres sollte auch ein Teil eröffnet werden, aber auch der Termin wurde dann gestrichen. Rotstift Hammer bei VW. Der Konzern will noch mehr Stellen streichen und auch etliche Standorte dicht machen. Laut dem Manager-Magazin könnten weltweit bis zu 100.000 Stellen insgesamt weggestrichen werden. Doppelt so viele als bisher geplant. Außerdem sollen 4 Werke in Deutschland geschlossen werden, etwa in Hannover, Emden und Zwickau. Eine endgültige Entscheidung dazu soll am 9. Juli fallen. Wenn das Smartphone oder Tablet nicht mehr will, nicht gleich in die Tonne kloppen. Denn jetzt haben wir ein Recht auf Reparatur. Der Bundestag hat's abgenickt und setzt damit eine EU-Richtlinie um. Ronny Thorau.
3: Konkret werden die Hersteller verpflichtet, Geräte während ihrer üblichen Lebensdauer zu einem angemessenen Preis zu reparieren. Auch unabhängig von der Dauer der Produktgarantie, die meist kürzer ist. Außerdem müssen Geräte künftig reparierbar konstruiert sein. Damit soll zum Beispiel verhindert werden, dass Geräte mit Akkus gebaut werden, die man nicht tauschen kann. Die Abfallwirtschaft begrüßt das Vorhaben, von der Industrie kommt dagegen eher Kritik.
1: Und das waren die wichtigsten Meldungen des Tages. 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
4: Wetter. Für Luxemburg, Trier, die Eifel und das Saarland. In der Großregion bleibt es weitgehend gering bewölkt bis klar. Einzelne kurze Gewitter sind möglich, aber eher unwahrscheinlich. Die Temperaturen bewegen sich zwischen 26 und 19 Grad. In den Tag starten wir wieder sonnig, aber im Laufe des Nachmittags tauchen erste Quellwolken auf und die vermehren sich dann bis zum Abend auch langsam. Dann kann es stellenweise wieder zu Hitzegewittern kommen. Vorher gibt es aber noch Spitzenwerte von 37 bis 41 Grad. Und hier noch die Verkehrsinfos. Auf der A6 Metzlerbrücken-Kaiserslautern, auf der Talbrücke Fechingen ist die Fahrbahn in beiden Richtungen wegen Brückenarbeiten verengt. A8 zwischen Perl und dem Grenzübergang Luxemburg ist die Moselbrücke in beiden Richtungen wegen Bauarbeiten nur einspurig befahrbar. Und A620 Saarlouis-Saarbrücken zwischen Völklingen-Geislautern und Saarbrücken-Gersweiler ist die Autobahn wegen Fahrbahnsanierungen in beiden Richtungen auch nur einspurig befahrbar. Allen unterwegs gute und vor allem sichere Fahrt.
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2: Herzlich willkommen bei der Medion AG.
3: Ja, auch. Keine Ahnung, da geht ja keiner ans Telefon da nicht.
2: Schönen guten Tag.
3: Bin ich da schon sowieso bei Medion Multimedia Hotline gebindet.
2: Genau.
3: Und zwar habe ich schon sowieso Ihre neue PC vor Aldi gekauft.
2: Ja.
3: Und seitdem habe ich es nur Problematik passiert.
2: Ja, was für Probleme haben Sie denn genau mit dem Gerät?
3: Hab die Teile zu Hause angeschließt und dann gab's eine Belize wie die Schettern von Bethlehem und dann war erstmal die ganze Wohnung dunkel.
2: Das ist nicht normal. Dann machen Sie es am besten so, dass Sie den einpacken und bei Aldi umtauschen.
3: Warum kostet dem PC vor Aldi 200 Euro weniger als drinnen?
2: Ja, das ist, weiß ich nicht. Wahrscheinlich hat Ihnen irgendein Kunde ein defektes Gerät verkauft.
3: Na, Honza hieß der. Der hat gesagt, er arbeitete bei Medion.
2: Nee, mir ist kein Kollege mit dem Namen bekannt.
3: Obendrauf hat er mich noch einer 5000 Watt Netzteil gegibt und eine CDNA mit Windows 12.
2: Ich habe das Gefühl, Sie haben da von ihm, Sie wurden übers Ohr gehauen. Windows 12 gibt es noch gar nicht.
3: Der hatte doch so eine Schild dran, Medion. M-U-D-I-U-N. Medion.
2: Wir heißen aber Medion und nicht Medion. Stellen Sie Anzeige bei der Polizei, weil Sie sind eindeutig im Betrüger auf den Leim gegangen.
3: Seit wann bauen Sie denn Grafikkarten aus ökologischer angebaut?
2: Das gibt es nicht. Wie gesagt, ich gehe davon aus, Sie haben einen Betrüger dran gehabt. Ne?
3: Ja, doch, die gibt's wirklich, weil ich habe die Computer hab ich mal kurz aufgeschraubt und reingeguckt und diese Grafikkarte, die war eichefoniert.
2: Ja, die ist aber nicht von uns. Also wir bauen keine Holzgrafikkarten ein, wir heißen auch nicht Medion und unsere Mitarbeiter stehen nicht vom Aldi-Markt und verkaufen ihnen irgendwas.
3: Wann kommt denn Ihre Rückschreiben?
2: Was für ein Rückschreiben?
3: Ihre Mitarbeiter Honza, dem sollte ich meine SNE-Karte geben und meine PIN, damit er die neue PC anmelden konnte, hat er gesagt.
2: Ja, wie gesagt, in dem Fall, wenn Sie dann noch mehr Daten abgegeben haben, stellen Sie eine Anzeige. Da sind Sie jemandem auf den Leim gegangen.
3: Damit er die Computer anmelden kann, sonst habe ich keine Netinter zu Hause.
2: Ja, das ist auch nicht korrekt.
3: Also ich warte erst natürlich seit 2 Stück Tage, dass er mir diese SNE-Karte, wollte er mir in die Briefkasten stecken, aber der konnte nicht.
2: Ja, anscheinend hat sie da irgendjemand voll im Alti-Markt verarscht.
3: Allah,
2: der hat sie betrogen.
3: Ja, und dieser Honza, können Sie mal kurz nach Honza rufen? Ich meine, der muss bei Ihnen arbeiten.
2: Wir haben keinen Mitarbeiter, der so heißt.
3: Hat er gesagt, Honza, mein Name Medion.
2: Gibt es nicht. Wir sind auch die Medion AG und nicht die Medion AG und dass Sie jemandem einfach Ihre Bankkarte geben.
3: Ja, na, ich habe ihm ja vergetraut, weil ich dachte, Medion, Honza, der sah auch so getrauenserweckend aus und so.
2: Ich kann Ihnen nicht helfen, gehen Sie zur Polizei. Ich kann jetzt hier nichts mehr für Sie tun und wünsche Ihnen noch einen schönen Tag.
3: Eine Sache noch, hier ist ein Radio, verrückter Telefon, Arkadasch.
4: Hallo.
3: Hallo.
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1: Ich bin Philipp Ringe und das sind die wichtigsten Meldungen des Tages. Heißer Megahitze. Deutschland schwitzt und hat jetzt einen neuen Hitzerekord. Im Saarland wurde der Wert am Nachmittag gemessen mit 41,3 Grad. Der alte Rekord aus dem Jahr 2019 ist damit geknackt. Und das ist ja auch nicht das Ende. Experten sagen vereinzelt sogar bis zu 44 Grad voraus. Die Hitze ist ja auch immer mehr zu spüren. Viele Veranstaltungen wurden bereits abgesagt. Der Rettungsdienst hat mehr zu tun. Und auch der Asphalt auf den Autobahnen platzt ja auch schon auf. Wetterexperten sprechen deshalb auch von einer Hitzenotlage und raten allen, die übers Wochenende nicht raus müssen, drinnen zu bleiben, wo es schattig und kühl ist. Höchststrafe für den Amokfahrer von Magdeburg. Im Dezember 2024 war der über einen Weihnachtsmarkt gerast, gezielt in eine Menschenmenge. 6 Menschen wurden dabei getötet und Hunderte verletzt. Mehr von Tanja Wagner.
2: Der 51-jährige frühere Psychiater muss lebenslang hinter Gitter. Auch stellten die Richter die besondere Schwere der Schuld fest. Eine Sicherungsverwahrung bleibt vorbehalten. Reue hatte der Mann aus Saudi-Arabien den ganzen Prozess über nicht gezeigt. Ein Gutachten bescheinigt ihm Narzissmus und ein enormes Bedürfnis nach Aufmerksamkeit. Er selbst stellt sich als Aktivist für die Rechte saudischer Frauen dar. Mehr als 200 Betroffene hatten den Prozess als Nebenkläger mitverfolgt. Viele von ihnen saßen bei der Urteilsverkündung mit im Gerichtssaal.
1: Aus Stuttgart 21 wird jetzt Stuttgart 31, denn erst Ende Dezember 2031 wird der neue Tiefbahnhof offiziell an den Start gehen. Das hat jetzt Bahnchefin Evelyn Paller mitgeteilt. Und einige Abschnitte des Bahnhofs sogar noch später, stand jetzt erst Dezember 2033. Bedeutet auch, die Kosten werden nochmal explodieren. Paller rechnet mit mindestens 3 Milliarden Euro mehr, die noch benötigt werden. Dabei hat der Bau ja jetzt schon mehr als 11 Milliarden Euro gekostet. An dem Bahnhof wird übrigens seit 16 Jahren gebaut. Ende vergangenen Jahres sollte auch ein Teil eröffnet werden, aber auch der Termin wurde dann gestrichen. Rotstift Hammer bei VW. Der Konzern will noch mehr Stellen streichen und auch etliche Standorte dicht machen. Laut dem Manager-Magazin könnten weltweit bis zu 100.000 Stellen insgesamt weggestrichen werden. Doppelt so viele als bisher geplant. Außerdem sollen 4 Werke in Deutschland geschlossen werden, etwa in Hannover, Emden und Zwickau. Eine endgültige Entscheidung dazu soll am 9. Juli fallen. Wenn das Smartphone oder Tablet nicht mehr will, nicht gleich in die Tonne kloppen. Denn jetzt haben wir ein Recht auf Reparatur. Der Bundestag hat's abgenickt und setzt damit eine EU-Richtlinie um. Ronny Thorau.
3: Konkret werden die Hersteller verpflichtet, Geräte während ihrer üblichen Lebensdauer zu einem angemessenen Preis zu reparieren. Auch unabhängig von der Dauer der Produktgarantie, die meist kürzer ist. Außerdem müssen Geräte künftig reparierbar konstruiert sein. Damit soll zum Beispiel verhindert werden, dass Geräte mit Akkus gebaut werden, die man nicht tauschen kann. Die Abfallwirtschaft begrüßt das Vorhaben, von der Industrie kommt dagegen eher Kritik.
1: Und das waren die wichtigsten Meldungen des Tages. 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
4: Wetter. Für Luxemburg, Trier, die Eifel und das Saarland. In der Großregion bleibt es weitgehend gering bewölkt bis klar. Einzelne kurze Gewitter sind möglich, aber eher unwahrscheinlich. Die Temperaturen bewegen sich zwischen 26 und 19 Grad. In den Tag starten wir wieder sonnig, aber im Laufe des Nachmittags tauchen erste Quellwolken auf und die vermehren sich dann bis zum Abend auch langsam. Dann kann es stellenweise wieder zu Hitzegewittern kommen. Vorher gibt es aber noch Spitzenwerte von 37 bis 41 Grad. Und hier noch die Verkehrsinfos. Auf der A6 Metzlerbrücken-Kaiserslautern, auf der Talbrücke Fechingen ist die Fahrbahn in beiden Richtungen wegen Brückenarbeiten verengt. A8 zwischen Perl und dem Grenzübergang Luxemburg ist die Moselbrücke in beiden Richtungen wegen Bauarbeiten nur einspurig befahrbar. Und A620 Saarlouis-Saarbrücken zwischen Völklingen-Geislautern und Saarbrücken-Gersweiler ist die Autobahn wegen Fahrbahnsanierungen in beiden Richtungen auch nur einspurig befahrbar. Allen unterwegs gute und vor allem sichere Fahrt.
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0: So, Stefan Raab hier mit einem Skincare-Tipp. Ich putze mir dreimal am Tag die Zähne. Damit sind ja zwei Drittel meines Gesichts schon gereinigt. Verstehen Sie?
1: Oh, ich bin's, die Katze. Unter meinen vielen Make-up-Schichten verläuft ein unterirdischer Fluss, der meine Haut reinigt. Ich bohre mich da gar nicht durch. Man sollte die Natur so lassen, wie sie ist. Schön.
0: Hallo, Harald Glöckler hier. Skincare-Routine. Also man sollte Gesichter 12 Stunden in eine Reinigungscreme einlegen. Wenn 2 zum Trocknen auf der Leine hängen, hat man immer ein sauberes.
2: Ja, Luis, halt, Reichenig. Für meine persönliche Hygiene ist es wichtig, vorher anderen den Kopf gründlich zu waschen, denn mein Motto ist in your face.

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1: Ich bin Philipp Ringe und das sind die wichtigsten Meldungen des Tages. Heiß, heißer Megahitze. Deutschland schwitzt und hat jetzt einen neuen Hitzerekord. Im Saarland wurde der Wert am Nachmittag gemessen mit 41,3 Grad. Der alte Rekord aus dem Jahr 2019 ist damit geknackt. Und das ist ja auch nicht das Ende. Experten sagen vereinzelt sogar bis zu 44 Grad voraus. Die Hitze ist ja auch immer mehr zu spüren. Viele Veranstaltungen wurden bereits abgesagt. Der Rettungsdienst hat mehr zu tun. Und auch der Asphalt auf den Autobahnen platzt ja auch schon auf. Wetterexperten sprechen deshalb auch von einer Hitzenotlage und raten allen, die übers Wochenende nicht raus müssen, drinnen zu bleiben, wo es schattig und kühl ist. Höchststrafe für den Amokfahrer von Magdeburg. Im Dezember 2024 war der über einen Weihnachtsmarkt gerast, gezielt in eine Menschenmenge. 6 Menschen wurden dabei getötet und Hunderte verletzt. Mehr von Tanja Wagner.
2: Der 51-jährige frühere Psychiater muss lebenslang hinter Gitter. Auch stellten die Richter die besondere Schwere der Schuld fest. Eine Sicherungsverwahrung bleibt vorbehalten. Reue hatte der Mann aus Saudi-Arabien den ganzen Prozess über nicht gezeigt. Ein Gutachten bescheinigt ihm Narzissmus und ein enormes Bedürfnis nach Aufmerksamkeit. Er selbst stellt sich als Aktivist für die Rechte saudischer Frauen dar. Mehr als 200 Betroffene hatten den Prozess als Nebenkläger mitverfolgt. Viele von ihnen saßen bei der Urteilsverkündung mit im Gerichtssaal.
1: Aus Stuttgart 21 wird jetzt Stuttgart 31, denn erst Ende Dezember 2031 wird der neue Tiefbahnhof offiziell an den Start gehen. Das hat jetzt Bahnchefin Evelyn Paller mitgeteilt. Und einige Abschnitte des Bahnhofs sogar noch später, stand jetzt erst Dezember 2033. Bedeutet auch, die Kosten werden nochmal explodieren. Paller rechnet mit mindestens 3 Milliarden Euro mehr, die noch benötigt werden. Dabei hat der Bau ja jetzt schon mehr als 11 Milliarden Euro gekostet. An dem Bahnhof wird übrigens seit 16 Jahren gebaut. Ende vergangenen Jahres sollte auch ein Teil eröffnet werden, aber auch der Termin wurde dann gestrichen. Rotstift Hammer bei VW. Der Konzern will noch mehr Stellen streichen und auch etliche Standorte dicht machen. Laut dem Manager-Magazin könnten weltweit bis zu 100.000 Stellen insgesamt weggestrichen werden. Doppelt so viele als bisher geplant. Außerdem sollen 4 Werke in Deutschland geschlossen werden, etwa in Hannover, Emden und Zwickau. Eine endgültige Entscheidung dazu soll am 9. Juli fallen. Wenn das Smartphone oder Tablet nicht mehr will, nicht gleich in die Tonne kloppen. Denn jetzt haben wir ein Recht auf Reparatur. Der Bundestag hat's abgenickt und setzt damit eine EU-Richtlinie um. Ronny Thorau.
3: Konkret werden die Hersteller verpflichtet, Geräte während ihrer üblichen Lebensdauer zu einem angemessenen Preis zu reparieren. Auch unabhängig von der Dauer der Produktgarantie, die meist kürzer ist. Außerdem müssen Geräte künftig reparierbar konstruiert sein. Damit soll zum Beispiel verhindert werden, dass Geräte mit Akkus gebaut werden, die man nicht tauschen kann. Die Abfallwirtschaft begrüßt das Vorhaben, von der Industrie kommt dagegen eher Kritik.
1: Und das waren die wichtigsten Meldungen des Tages. 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
4: RTL Wetter. Für Luxemburg, Trier, die Eifel und das Saarland. In der Großregion bleibt es weitgehend gering bewölkt bis klar. Einzelne kurze Gewitter sind möglich, aber eher unwahrscheinlich. Die Temperaturen bewegen sich zwischen 26 und 19 Grad. In den Tag starten wir wieder sonnig, aber im Laufe des Nachmittags tauchen erste Quellwolken auf und die vermehren sich dann bis zum Abend auch langsam. Dann kann es stellenweise wieder zu Hitzegewittern kommen. Vorher gibt's aber noch Spitzenwerte von 37 bis 41 Grad. Und hier noch die Verkehrsinfos. Auf der A6 Metzlerbrücken-Kaiserslautern, auf der Talbrücke Fechingen ist die Fahrbahn in beiden Richtungen wegen Brückenarbeiten verengt. A8 zwischen Perl und dem Grenzübergang Luxemburg ist die Moselbrücke in beiden Richtungen wegen Bauarbeiten nur einspurig befahrbar. Und A620 Salöser Brücken zwischen Völklingen-Geislautern und Saarbrücken-Gersweiler ist die Autobahn wegen Fahrbahnsanierungen in beiden Richtungen auch nur einspurig befahrbar. Allen unterwegs gute und vor allem sichere Fahrt.
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